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1: Ich bin Anna Löwer. Die Pflegereform soll trotz des aktuellen Streites in der schwarz-roten Koalition wie geplant am Mittwoch auf den Weg gebracht werden. Das hat ein Sprecher von Gesundheitsminister Linnemann gesagt. Die SPD fordert weiter Nachbesserungen. Sie sieht strukturelle Probleme durch die Reform nicht gelöst. Zu dem Thema wurden kurzfristig nochmal mehrere Krisengespräche zwischen Union und SPD angesetzt. Zu Ergebnissen ist bisher nichts bekannt. Keine Entspannung bei der Flussschifffahrt in Deutschland. Die Pegel sind weiter viel zu niedrig. Im Kasten.
2: Ja, am Rhein etwa sind zuletzt wieder Rekordtiefststände erreicht worden und das macht es weiter schwierig, Güter per Schiff über die Flüsse zu transportieren. Die Konsequenz, LKWs dürfen noch länger auch sonntags auf den Autobahnen unterwegs sein. Erste Bundesländer wie NRW oder Baden-Württemberg setzen die Verbote bis mindestens Ende Oktober aus. Dennoch fürchtet die Wirtschaft einen erheblichen Schaden durch das anhaltende Niedrigwasser.
1: Ex-Unionsfraktionschef Spahn ist nicht mehr Teil des Haushaltsausschusses im Bundestag. Das hat er seinen Kollegen über WhatsApp mitgeteilt. Spahn hatte im Ausschuss gefehlt, angeblich wegen seines kranken Kindes. Dann wurde er aber auf Sardinien am Flughafen fotografiert. Den Sitz im Haushaltsausschuss hatte er nach seinem Aus als Unionsfraktionschef bekommen. Damals gab es Diskussionen darüber, dass er eine in Deutschland verbotene Leihmutter in den USA für die Geburt seines Sohnes engagiert hatte. Viele Berufe, die besonders unter Personalmangel leiden, haben einen hohen Anteil von Beschäftigten mit Einwanderungsgeschichte. Laut Statistischem Bundesamt machen sie in der Pflege ein Drittel aller Beschäftigten aus. Etwa unter den Köchen oder bei Bus- und Bahnfahrern ist es sogar jeder Zweite. Das Raumfahrtunternehmen SpaceX von Elon Musk hat den nächsten Meilenstein erreicht. Die Starship-Rakete hat erstmals die Erdumlaufbahn erreicht und unseren Planeten umrundet. In nur 3 Stunden auch deutlich schneller als geplant. Dabei wurden auch gleich neue Starlink-Satelliten verteilt. 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
1: Ich bin Anna Löwer. Schönen guten Morgen. Gesundheitsminister Lindemann will die Pflegereform wie geplant am Mittwoch auf den Weg bringen, auch wenn SPD und Union sich bisher nicht einig sind. Das hat ein Sprecher von Lindemann bestätigt. Jana Klonikowski berichtet.
2: Die SPD droht weiter mit einer Blockade der Pflegereform und fordert Nachbesserungen. Sie will etwa eine Begrenzung der Kosten für Pflegebedürftige erreichen. Das lehnt die Union bisher ab. Deswegen gab es zuletzt auch mehrere Krisengespräche. Daran beteiligt waren neben Lindemann offenbar auch Kanzler Merz, Vizekanzler Klingbeil und Kanzleramtschefin Waken. Die Pflegeversicherung steckt tief in den roten Zahlen. Die Reform soll die finanzielle Lage verbessern.
1: Ex-Unionsfraktionschef Spahn ist nicht mehr Teil des Haushaltsausschusses im Bundestag. Das hat er seinen Kollegen über WhatsApp mitgeteilt. Spahn hatte im Ausschuss gefehlt, angeblich wegen seines kranken Kindes. Dann wurde er aber auf Sardinien am Flughafen fotografiert. Den Sitz im Haushaltsausschuss hatte er nach seinem Aus als Unionsfraktionschef bekommen. Damals gab es Diskussionen darüber, dass er eine in Deutschland verbotene Leihmutter in den USA für die Geburt seines Sohnes engagiert hatte. Mehrere Bundesländer verlängern das Sonntagsfahrverbot für Lkw. NRW und Baden-Württemberg behalten die Maßnahme wegen der niedrigen Flusspegel bis Ende Oktober bei. Das Verbot war letzten Monat gelockert worden, um Transporte vom Wasser auf die Straße zu verlagern. Seit 75 Jahren wacht das Bundesverfassungsgericht in Karlsruhe über das Grundgesetz. Mit einem Festakt wurde dort jetzt das Jubiläum gefeiert. Wer sich in seinen Grundrechten verletzt fühlt, kann sich an das Gericht wenden. Die 5 wegen Terrorverdachts festgenommenen Briten sind wieder auf freiem Fuß. Gegen sie wird aber weiter ermittelt. Die Männer sollen einen Anschlag auf einen Luftwaffenstützpunkt im Süden Englands geplant haben. Die Polizei prüft, ob sie im Auftrag eines anderen Staates gehandelt haben. 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
1: Ich bin Anna Löwer. Schönen guten Morgen. Die Pflegereform soll trotz des aktuellen Streites in der schwarz-roten Koalition wie geplant am Mittwoch auf den Weg gebracht werden. Das hat ein Sprecher von Gesundheitsminister Linnemann gesagt. Die SPD fordert weiter Nachbesserungen. Sie sieht strukturelle Probleme durch die Reform nicht gelöst. Zu dem Thema wurden kurzfristig nochmal mehrere Krisengespräche zwischen Union und SPD angesetzt. Zu Ergebnissen ist bisher nichts bekannt. Keine Entspannung bei der Flussschifffahrt in Deutschland. Die Pegel sind weiter viel zu niedrig. Im Kasten.
2: Ja, am Rhein etwa sind zuletzt wieder Rekordtiefststände erreicht worden und das macht es weiter schwierig, Güter per Schiff über die Flüsse zu transportieren. Die Konsequenz, LKWs dürfen noch länger auch sonntags auf den Autobahnen unterwegs sein. Erste Bundesländer wie NRW oder Baden-Württemberg setzen die Verbote bis mindestens Ende Oktober aus. Dennoch fürchtet die Wirtschaft einen erheblichen Schaden durch das anhaltende Niedrigwasser.
1: Ex-Unionsfraktionschef Spahn ist nicht mehr Teil des Haushaltsausschusses im Bundestag. Das hat er seinen Kollegen über WhatsApp mitgeteilt. Spahn hatte im Ausschuss gefehlt, angeblich wegen seines kranken Kindes. Dann wurde er aber auf Sardinien am Flughafen fotografiert. Den Sitz im Haushaltsausschuss hatte er nach seinem Aus als Unionsfraktionschef bekommen. Damals gab es Diskussionen darüber, dass er eine in Deutschland verbotene Leihmutter in den USA für die Geburt seines Sohnes engagiert hatte. Viele Berufe, die besonders unter Personalmangel leiden, haben einen hohen Anteil von Beschäftigten mit Einwanderungsgeschichte. Laut Statistischem Bundesamt machen sie in der Pflege ein Drittel aller Beschäftigten aus. Etwa unter den Köchen oder bei Bus- und Bahnfahrern ist es sogar jeder Zweite. Das Raumfahrtunternehmen SpaceX von Elon Musk hat den nächsten Meilenstein erreicht. Die Starship-Rakete hat erstmals die Erdumlaufbahn erreicht und unseren Planeten umrundet. In nur 3 Stunden auch deutlich schneller als geplant. Dabei wurden auch gleich neue Starlink-Satelliten verteilt. 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
1: Ich bin Thalke von Blumröder aus Aurich. Heute ist Weltherztag. Ein Tag, der daran erinnert, wie wichtig unser Herz ist. Es schlägt unermüdlich ein Leben lang. Meistens merken wir kaum etwas davon. Und das ist ja eigentlich erstaunlich, denn oft nehmen wir erst wahr, wie kostbar etwas ist, wenn es nicht mehr wie selbstverständlich funktioniert. Und der Weltherztag lädt deshalb dazu ein, auf das eigene Herz zu achten. Auf Bewegung, auf gesunde Ernährung. Es stellt die Herzgesundheit in den Fokus und ja, zeigt auch, dass diese eben nicht selbstverständlich ist. Auch die Bibel spricht oft vom Herzen. Dabei meint sie nicht unbedingt das Organ, sondern eher die Mitte des Menschen, also dort, wo Freude und Sorgen sitzen, dort, wo unsere Gedanken sitzen. Behüte dein Herz, heißt es im Buch der Sprüche. Vielleicht ist das auch ein schöner Gedanke für heute, das Herz zu behüten und zu fragen, was tut eigentlich meinem Herzen gut? Was stärkt mich, was belastet mich? Denn ich glaube, wir müssen nicht alles allein mit uns herumtragen. Gott interessiert sich für uns und für unser Herz.
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4: Stine, der Spätsommer, der dreht heute nochmal richtig auf.
5: Wir haben heute bei uns im Nordwesten einen Mix aus Sonne und Wolken. Gegen Mittag, da kommt dann die Sonne sogar immer mehr raus. Bei Tageshöchsttemperaturen so um die 25 Grad. Aktuell messen wir 16 Grad auf Jüst und auch in Jeddeloh, 16 Grad auch in Bremen-Walle und 15 Grad haben wir in Upgern-Schott und auch in Neuenburg. Der Nordseewelle 3-Tage-Trend. Die nächsten Tage bleibt es erstmal so wechselhaft bei uns im Nordwesten. Morgen und am Freitag, da haben wir einen Mix aus Sonne und Wolken. Am Donnerstag, da ist es eher bewölkt, mit Schauern über den ganzen Tag verteilt, bei 19 bis 25 Grad. Das nächste Niedrigwasser vor Baltrum ist um 20 nach 8.
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6: Ich bin Holger Dilk. Schönen guten Morgen. Bundesgesundheitsminister Lindemann will die Pflegereform wie geplant morgen auf den Weg bringen, auch wenn SPD und Union sich bisher nicht einig sind. Das hat ein Sprecher von Lindemann bestätigt. Jana Klonikowski.
7: Die SPD droht weiter mit einer Blockade der Pflegereform und fordert Nachbesserungen. Sie will etwa eine Begrenzung der Kosten für Pflegebedürftige erreichen. Das lehnt die Union bisher ab. Deswegen gab es zuletzt auch mehrere Krisengespräche. Daran beteiligt waren neben Lindemann offenbar auch Kanzler Merz, Vizekanzler Klingbeil und Kanzleramtschefin Waken. Die Pflegeversicherung steckt tief in den roten Zahlen. Die Reform soll die finanzielle Lage verbessern.
6: Der Deutsche Pflegerat fordert eine umfassende Überarbeitung der geplanten Pflegereform, etwa bei den höheren Hürden für Pflegegrade. Der Pflegebedarf verschwindet dadurch nicht, warnt Verbandspräsidentin Christine Vogler im Redaktionsnetzwerk Deutschland. Keine Entspannung bei der Flussschifffahrt in Deutschland, die Pegel sind weiter viel zu niedrig. Inne Kasten.
8: Ja, am Rhein etwa sind zuletzt wieder Rekordtiefststände erreicht worden und das macht es weiter schwierig, Güter per Schiff über die Flüsse zu transportieren. Die Konsequenz, LKWs dürfen noch länger auch sonntags auf den Autobahnen unterwegs sein. Erste Bundesländer wie NRW oder Baden-Württemberg setzen die Verbote bis mindestens Ende Oktober aus. Dennoch fürchtet die Wirtschaft einen erheblichen Schaden durch das anhaltende Niedrigwasser.
6: Aus Angst vor digitaler Gewalt wie Deepfakes verändern viele Frauen ihr Verhalten im Internet. Zwei Drittel sagen in einer Studie des Deutschen Frauenrats, dass sie weniger Bilder von sich teilen oder insgesamt auf einige Online-Aktivitäten verzichten. Nach dem gewaltsamen Tod eines 25-Jährigen in Delmenhorst ermittelt jetzt eine Mordkommission. Der Mann war am Freitagabend mit schwersten Schnittverletzungen ins Krankenhaus gebracht worden. Dort starb er wenig später. Was genau passiert ist, ist noch unklar. Die Polizei sucht Zeugen. Bei der Batteriezellenproduktion will VW enger mit einem chinesischen Hersteller zusammenarbeiten. Geplant sind drei Gemeinschaftsunternehmen in der Slowakei, Spanien und Marokko. Ziel, mehr Batterien für E-Autos in Europa herstellen. VW will dafür knapp eine halbe Milliarde Euro investieren. 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
9: Besser ankommen mit dem besten Verkehrsservice um 6:02. A1 Richtung Hamburg zwischen Bremen-Brinkum und Arsten. 2 Kilometer Stau vor der Baustelle. 10 Minuten Zeitverlust hier. Und die A28 Richtung Bremen zwischen Oldenburg-Eversen und Kreinbrück. Da steht ein kaputter LKW. 1 Kilometer Stau. Auch hier kommen etwa 10 Minuten dazu.
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5: Es wird geblitzt in Delmenhorst in der Langenstraße, dann in Edewecht auf dem Schepserdamm. Außerdem stehen Sie in Emden im Franekerweg, dann in Oldenburg in der Eifelstraße, außerdem in Ostdorf in der Krankebergstraße und dann noch in Zedel in der Oldenburger Straße. Und wenn ihr jetzt noch was habt, Staus, Blitzerunfälle oder andere Störungen, dann könnt ihr uns das wie immer sehr gerne melden. Am besten per WhatsApp an die Nordseewelle Hotline. Das ist die 04931 97 3000.
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9: Die nächste Fähre von Bensersiel nach Langeoog gleich um 6:45.
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9: Es wird gleich mal so ein bisschen mysteriös bei uns zum Start in diesen Dienstag. Außerirdisches Leben könnte tatsächlich näher sein, als wir bisher gedacht haben. Und zwar direkt in unserer kosmischen Nachbarschaft.
5: Deutsche Forscher haben sich dafür einen ganz besonderen Ort vorgenommen, den Saturnmond Enceladus. Und ihre Ergebnisse sind ziemlich spannend. Reden wir drüber gegen 6:10 hier bei Noxivelle.
9: Moin.

0: nach 6, die Nordsee-Welle Morning Show ist hier mit Stina und Dennis, beziehungsweise an dieser Stelle eher mit Mulder und Scully.
1: Kein Scherz, außerirdisches Leben könnte tatsächlich erstaunlich nah an unserer kosmischen Nachbarschaft existieren, nämlich am Planeten Saturn.
0: Ah, die Chance dafür ist auf jeden Fall gestiegen. Deutsche Forscher haben nämlich eine verblüffende Studie über den Saturnmond Enceladus gemacht, Kollege Ronny.
2: Ja, wir reden jetzt nicht von zweibeinigen Aliens mit Glubschaugen, sondern von Mikroorganismen. Aber würden wir auf dem Eismond Enceladus außerirdische kleine Lebensformen finden, dann wäre auch das eine absolute Sensation. Die deutschen Forscher haben in einer Laborkammer die Bedingungen des Ozeans unter der Eiskruste von Enceladus nachgebildet und bestimmte Tiefseeorganismen von der Erde da reingetan. Und die konnten überleben. Das heißt, Enceladus ist noch lebensfreundlicher als sowieso schon vermutet.
1: Und wann werden wir dann wissen, ob auf Enceladus wirklich außerirdisches Leben existiert?
2: Ja, noch fehlt der klare Beweis, weil wir eben nicht direkt nachschauen konnten. Aber in einigen Jahren soll zum Beispiel eine ESA-Sonde zum Saturnmond Enceladus hinfliegen und da Proben aus Geysiren auffangen, die dort Fontänen ins All schleudern. Und in diesen Proben, da können wir dann nachschauen, ob tatsächlich an einem zweiten Ort in unserem Sonnensystem Leben entstanden ist. Wenn ja, dann würde das die Wahrscheinlichkeit von Leben überall im All wohl enorm erhöhen.
0: Ja, ich bin mir übrigens eigentlich schon ziemlich sicher, dass es außerirdisches Leben gibt. Mhm. Muss ich ja nur mal kurz hier nach rechts gucken.
1: Ach, Dennis.
0: Moin zusammen.

0: 17 an diesem Dienstagmorgen und wir schauen einmal auf die Blitzer, liebe Autofahrer. Es wird heute Morgen geblitzt in Zetel in der Oldenburger Straße. Hier sind 50 erlaubt.
1: Es ist die Nordseewelle Morning Show mit Sina und Dennis. Wir sind wieder zurück in den 90ern, kann man sagen. Und wenn euch jetzt direkt I Want It That Way im Kopf läuft, keine Sorge, das ist völlig normal, denn die Backstreet Boys sind zurück in Deutschland.
0: Nick, Brian, AJ, Howie und Kevin spielen gerade in einer ganz besonderen Konzertreihe in Düsseldorf. Ganze 10 Shows stehen in der Merkur-Spielarena auf dem Programm und das sind in diesem Jahr sogar ihre einzigen Konzerte in Europa.
1: Längst ausverkauft alles, aber Düsseldorf ist dabei nicht zufällig gewählt. Deutschland war für die Backstreet Boys tatsächlich ein wichtiger Startpunkt ihrer Karriere. Mhm. Schon Mitte der 90er haben sie hier in Clubs, bei Festivals und Radio-Events gespielt und auch die erste Platin-Schallplatte, die gab es bei uns.
0: Jetzt kommen sie also zurück und feiern ihr ganz persönliches Homecoming. Im Mittelpunkt steht das legendäre Millennium-Album von 1999, natürlich inklusive Hits wie I Want It That Way und Larger.

0: Hier ist 19 Welle für euch und dieser Song hier ist gerade mal 11 Tage alt und er geht schon ordentlich durch die Decke.
1: Robbys Stimme mit ordentlich Progressive House kombiniert. Und bevor der Song überhaupt draußen war, wurde er schon mal beim Tomorrowland gespielt. In der nächsten halben Stunde hier bei Nordseewelle, Robbie Williams und Beauty in Us.
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11: Na, ich glaube, da kann man heute nicht mehr ganz dienen.
1: Nee, wir starten nämlich erstmal mit einem Mix aus Sonne und Wolken in den Tag. Und gegen Mittag, da kommt dann immer mehr Sonne raus. Bei 25 Grad. Aktuell messen wir 16 Grad auf Langeoog in Leer und auch in Karolinen-Sihl und 15 Grad in Oldenburg-Wechtloi und auch in Worpswede. Der Nordseewelle 3-Tage-Trend. Die nächsten Tage bleibt es erstmal so wechselhaft bei uns im Nordwesten. Morgen und am Freitag, da wechseln sich Sonne und Wolken ab. Am Donnerstag, da ist es dann ganz schön grau am Himmel. Schauer sind immer mal wieder möglich bei 19 bis 25 Grad. Das nächste Niedrigwasser vor Borkum ist um 7:45.
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12: Ich bin Holger Dilk. Schönen guten Morgen. Nachdem über E-Mail-Schulaccounts an mehreren Oldenburger Schulen KI-manipulierte Bilder verschickt wurden, ist ein Tatverdächtiger ermittelt worden. Es soll sich um einen Jugendlichen handeln, der die Taten zugegeben haben soll. Die Ermittlungen laufen seit vergangener Woche unter anderem wegen Verbreitung kinder- und jugendpornografischer Darstellungen. Die Pflegereform soll trotz des aktuellen Streits in der schwarz-roten Koalition wie geplant morgen auf den Weg gebracht werden. Das hat ein Sprecher von Bundesgesundheitsminister Lindemann gesagt. Die SPD droht ohne Nachbesserungen mit einer Blockade der Reform. Der Deutsche Pflegerat fordert eine umfassende Überarbeitung der geplanten Pflegereform, etwa bei den höheren Hürden für Pflegegrade. Der Pflegebedarf verschwindet dadurch nicht, warnt Verbandspräsidentin Christine Vogler im Redaktionsnetzwerk Deutschland. Keine Entspannung bei der Flussschifffahrt in Deutschland. Die Pegel sind weiter viel zu niedrig. Am Rhein sind zuletzt wieder Rekordtiefstände erreicht worden. Daher bleibt etwa in Nordrhein-Westfalen und Baden-Württemberg das Sonntagsfahrverbot für Lastwagen noch bis Ende Oktober ausgesetzt. 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
11: Besser ankommen mit dem besten Verkehrsservice um 6.32 Uhr. A1 Richtung Hamburg zwischen Bremen-Brinkum und Asten. 3 Kilometer Stau, 20 Minuten mehr. A1 Richtung Osnabrück zwischen Opusen-Bremen-Marndorf und Asten. 4 Kilometer Stau, 10 Minuten extra. Und die A28 Richtung Bremen zwischen Oldenburg-Eversen und Kreinbrück. Da steht ein kaputter LKW. Deshalb 2 Kilometer Stau. Ihr braucht ihr 15 Minuten länger.
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1: Es wird geblitzt in Delmenhorst in der Lange Straße, dann in Ederwecht auf dem Schepser Damm. Außerdem stehen sie heute Morgen in Emden im Franeker Weg, dann in Oldenburg in der Eifelstraße. Geblitzt wird noch in Ostdorf in der Krankewehrstraße und in Zetel in der Oldenburger Straße. Und wenn ihr jetzt noch was habt, Staus, Blitzerunfälle oder andere Störungen, dann könnt ihr uns das wie immer sehr gerne melden. Schickt uns einfach eine WhatsApp-Nachricht an die Nordseewelle Hotline 04931 97 3000.
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11: Die nächste Fähre von Norddeich nach Norderney um 7:30.
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11: Jeder hat doch so Talente, wo man sich nach einer Zeit fragt, wieso kann ich das eigentlich und vor allem, warum können alle anderen das nicht?
1: Was habt ihr so für unnütze Talente? Wisst ihr vielleicht schon zu Beginn des Tatorts, wer der Mörder ist? Könnt ihr Songs nach den ersten 2 Sekunden erkennen? Oder habt ihr vielleicht unnützes Wissen, das ihr mit uns teilen möchtet? Alle Mönche aus Der Name der Rose runterbeten vielleicht?
11: Ja, schickt uns gerne eine WhatsApp-Sprachnachricht dazu. Nordseewelle Hotline ist die 04931 97 3000 und wir sagen es gerne ausdrücklich. Es ist erlaubt, heute mal ein bisschen anzugehen.
1: Bitte.
11: Bitte.

0: 20 vor 7. Die Nordsee Welle Morning Show ist hier mit Stine und Dennis. Und jeder kann ja irgendwas besonders gut. Also die einen erkennen vielleicht ihren Lieblingsfrischkäse mit verbundenen Augen am Geschmack. Die anderen können mit den Ohren wackeln. Ja, und ganz ehrlich, es ist ja so, man fragt sich mal, braucht man das unbedingt im Leben? Wahrscheinlich nicht. Ist es trotzdem irgendwie cool? Absolut.
1: Und bei Dennis, ne, Leute, ist es richtig krass, der kann einfach alle Austragungsorte der Olympischen Sommerspiele bis 1900 zurückerzählen.
0: Korrigiere bis 1896, so viel Zeit muss sein.
1: Ja, Leute, seht ihr. Ich hab da, ohne Witz, ich habe das gestern mal abgefragt und ich war so geschockt. Ich bin's eigentlich auch immer noch. Er konnte mir wirklich alle Austragungsorte nennen. Also wirklich, ohne auch nur mal kurz zu unterbrechen.
0: Jetzt,
1: Dennis, ist okay, lass einfach raus.
0: Übertreib das bitte nicht. Bei dir ist das ja eher so das Phänomen, du kannst wirklich eigentlich jedes Lied, was hier bei uns läuft, jedes Lied singst du mit.
1: Ja.
0: Von vorne bis hin. Du kannst so viele Lieder auswendig.
1: Ja.
0: Wenn auch nicht immer ganz richtig, aber das ist ein anderes Thema.
1: Das macht ja nichts. Ja, und es gibt ja auch wirklich noch viel, viel mehr unnütze Talente, beziehungsweise auch unnützes Wissen. Also zum Beispiel alle Kürzel der Autokennzeichen kennen, Filmzitate perfekt vervollständigen, rückwärts sprechen und.
0: Was könnt ihr so richtig gut, obwohl es euch eigentlich überhaupt nichts bringt? Erzählt es uns gerne mal in der WhatsApp-Sprachnachricht an die 04931973000. Nochmal angeben ist heute früh ausdrücklich erwünscht.
1: Raus damit!

0: mit Just the Way You Are hier in der Nordseewelle Morning Show mit Stine und Dennis. Und wir schauen einmal auf die Straßen, liebe Autofahrer. Es wird geblitzt auf der B210 Wilhelmshaven Richtung Schortens unter der Brücke.
1: Und jetzt stellt euch doch mal vor, ihr seid auf einer Party, das Handy klingelt und am anderen Ende ist plötzlich Otto Walkes. Ist genauso passiert bei Paula Carolina.
0: Otto hatte ihren Song Otto Normal gehört und offenbar richtig ziemlich abgefeiert und hat sie dann einfach per WhatsApp kontaktiert. Daraus wurde dann ziemlich schnell eine ziemlich ungewöhnliche Zusammenarbeit, denn Otto Normal ist eigentlich gar kein neuer Song. Paula Carolina hat ihn bereits 2024 veröffentlicht und jetzt bekommt der Song ein ganz neues Kapitel. Paula hat ihn nämlich gemeinsam mit Otto Walkes neu aufgenommen.
1: Ja, dafür ging sie ins Studio und gerade mal 3 Stunden später war die neue Version fertig. Offenbar wurde dabei mindestens genauso viel gelacht wie gesungen.
2: Hallo, ich bin Otto. Otto Normal. Ich esse Schnitzel. 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
1: Live ausprobiert haben die beiden den Song übrigens schon Anfang September bei Ottos Show in Timmendorfer Strand. Und sagen wir mal so, der funktioniert auch offenbar ziemlich gut. Genau wie übrigens dieser Song. Moskenna, Worshipping the Sun.

0: nächsten halben Stunde bei Nordseewelle gebrauchen können. Robin Schulz mit Better Times.
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7: Es ist heute richtig viel Sonne mit dabei.
0: Ja, wir haben erstmal heute Vormittag einen Mix aus Sonne und Wolken. Die Sonne wird aber gerade gegen Mittag richtig stark bei 25 Grad heute. Aktuell messen wir 17 Grad auf Norderney, 16 Grad in Lütelsburg und auch in Sande und 15 Grad haben wir in Rastede und auch in Brake. Der Nordseewelle 3-Tage-Trend. Ja, die nächsten Tage ist es erstmal sehr wechselhaft bei uns im Nordwesten. Morgen und am Freitag haben wir einen Mix aus Sonne und Wolken. Am Donnerstag, da ist es eher bewölkt, mit Schauern über den ganzen Tag verteilt, bei 19 bis 25 Grad. Das nächste Hochwasser vor Jüst ist um 7.49 Uhr.
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8: Ich bin Holger Dilk. Schönen guten Morgen. Die Pflegereform soll trotz des aktuellen Streits in der schwarz-roten Koalition wie geplant morgen auf den Weg gebracht werden. Das hat ein Sprecher von Bundesgesundheitsminister Lindemann gesagt. Die SPD fordert weiter Nachbesserungen. Sie sieht strukturelle Probleme durch die Reform nicht gelöst. Zu dem Thema wurden kurzfristig nochmal mehrere Krisengespräche zwischen Union und SPD angesetzt. Zu Ergebnissen ist bisher nichts bekannt. Der Deutsche Pflegerat fordert eine umfassende Überarbeitung der geplanten Pflegereform, etwa bei den höheren Hürden für Pflegegrade. Der Pflegebedarf verschwindet dadurch nicht, warnt Verbandspräsidentin Christine Vogler im Redaktionsnetzwerk Deutschland. Aus Angst vor digitaler Gewalt verändert ein Großteil der Frauen ihr Verhalten im Internet. Zu dem Schluss kommt eine Studie des Deutschen Frauenrats. Colin Mock.
9: Zwei Drittel sagen demnach, sie teilen weniger Bilder von sich oder verzichten insgesamt auf einige Online-Aktivitäten. Bei jungen Frauen ist die Quote sogar noch höher. Jede fünfte zwischen 18 und 39 hat außerdem bereits Erfahrungen mit sexualisierten Deepfakes, also mit KI-erstellten Fotos oder Videos gemacht. Der Frauenrat fordert, die Plattform mehr in die Pflicht zu nehmen. Nicht die Frauen müssten aus dem Netz verschwinden, sondern die problematischen Bilder.
8: Keine Entspannung bei der Flussschifffahrt in Deutschland. Die Pegel sind weiter viel zu niedrig. Am Rhein sind zuletzt wieder Rekordtiefstände erreicht worden. Daher bleibt etwa in Nordrhein-Westfalen und Baden-Württemberg das Sonntagsfahrverbot für Lastwagen noch bis Ende Oktober ausgesetzt. In der Auricher Innenstadt schließen zum Jahresende gleich zwei Apotheken. Die Löwenapotheke am Marktplatz macht dicht, weil der Inhaber in Rente geht. Einen Nachfolger hat er nicht gefunden. Auch die fürstliche Hofapotheke in der Burgstraße schließt. Sie wird mit der gut 200 Meter entfernten Burgapotheke zusammengelegt. In Brandenburg steht jetzt das höchste Windrad der Welt. Die Anlage in Schipkau ist 365 Meter hoch und damit fast so hoch wie der Berliner Fernsehturm. Sie soll ab November Strom erzeugen und dank der größeren Höhe etwa doppelt so viel Energie liefern wie herkömmliche Windräder. 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
9: Genau 7:03 besser ankommen mit dem besten Verkehrsservice. A1 Richtung Hamburg zwischen Bremen-Brinkum und Asten. 4 Kilometer Stau, Viertelstunde Zeitverlust. A1 Richtung Osnabrück zwischen Opusen Bremen-Marndorf und Asten. 4 Kilometer stockend, hier etwa 10 Minuten extra. Die A28 Richtung Bremen zwischen Oldenburg-Eversen und Krallenbrück steht ein kaputter LKW, deshalb 4 Kilometer Stau ab Wechleu und 1/2 Stunde dazu. Und dann gab es noch einen Wildunfall auf der Küstenbahnstraße in Hage. Da staut es sich aktuell in beiden Richtungen. Danke Katharina fürs Bescheidsagen.
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0: Es wird geblitzt auf der B210 Wilhelmshaven Richtung Schottens unter der Brücke, dann in Delmenhorst in der Lange Straße. Blitzer stehen noch in Edewecht auf dem Schepser Damm, dann in Emden im Franeker Weg, außerdem in Oldenburg in der Eifelstraße. Blitzer stehen dann noch heute Morgen in Ostdorf in der Kankebeerstraße, außerdem zwischen Willen und Wittmund an der Fußgängerampel. Und zuletzt in Zetel in der Oldenburger Straße. Und wenn ihr jetzt noch was habt, Staus, Blitzer, Unfälle oder andere Störungen, dann immer gerne her damit zu uns. Schickt uns einfach eine WhatsApp-Nachricht an die Nordseewelle-Hotline. Das ist die 04931 97 3000.
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9: Die nächste Fähre von Nesmaseel nach Baltrum heute Vormittag um 11:30.
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0: Wer von uns wollte als Kind nicht auch immer mal nach Nimmerland?
9: Peter Pan kommt jetzt auf die Bühne im Theater Meer in Wilhelmshaven und dafür werden noch Schauspieler gesucht, also vor allem Kinder und Jugendliche ab 10 Jahren, aber auch Erwachsene dürfen zum Casting.
0: Ja, Donnerstag ab 17.30 Uhr geht's los. Bühnenerfahrung braucht ihr nicht. Alles weitere gleich hier bei Nordseewelle.

0: Gleich 11:07 hier ist eure Nordseewelle Morning Show mit Stina und Dennis. Und ich glaube, diese Geschichte haben wir als Kinder alle geliebt. Die Story von Peter Pan, der Junge, der nie erwachsen wird und in Nimmerland gegen den Piraten Captain Hook kämpfen muss.
1: Das Theater am Meer in Wilhelmshaven will Peter Pan jetzt auf die Bühne bringen. Das Problem dabei, es fehlen halt noch junge Schauspieler, also vor allem die Jungen, Kinder und Jugendliche ab 10 Jahren.
0: Es ist tatsächlich so, dass aber auch Erwachsene zum Casting gehen können. Mhm. Bühnenerfahrung braucht ihr dafür nicht unbedingt. Also wenn ihr Bock habt, euch mal im Theater auszuprobieren, dann nehmt euch am Donnerstag doch einfach mal nichts vor. Das Casting startet ab 17.30 Uhr im Theater am Meer. Mhm. Aber bitte vorher per Mail anmelden unter theater@arnold-preuß.de.
1: Und nur für den Fall, dass ihr dann auch für das Stück gecastet werdet. Die Proben starten am 27. Oktober. Die Premiere ist für den 26. Februar 2027 geplant.
0: Also Stine, ich sehe dich da irgendwie als Tinkerbell oder als Wendy.
1: Mhm, aber auch nur, wenn du dann Peter Pan spielst.
0: Nee, dazu bin ich zu alt. Würde bei mir dann eher auf Captain Hook rauslaufen,
2: okay.
0: Glaube ich.
2: Ich schwöre, du wirst immer wieder Dolche und Briefe von James Hook finden. Noch in den Schlafzimmertüren der Kinder deiner Kindeskinder. Hast du das verstanden?

0: gleich 20 nach 7 und wir schauen einmal auf die Straßen, liebe Autofahrer. Es wird geblitzt zwischen Willen und Wittmund an der Fußgängerampel. Hier sind 70 erlaubt.
1: Hier ist die Nordseewelle Morning Show mit Sino und Dennis. Und wer kennt's nicht? Irgendwann fragt man sich, habe ich eigentlich schon den Rundfunkbeitrag bezahlt? Oder kommt da vielleicht noch was? Genau das könnt ihr jetzt ganz einfach online nachschauen.
0: Der Beitragsservice von ARD, ZDF und Deutschlandradio hat nämlich einen neuen Service gestartet. Unter rundfunkbeitrag.de/Kontostand könnt ihr ab sofort euren persönlichen Kontostand checken und zwar kostenlos und rund um die Uhr.
1: Ja, ihr seht da, ob euer GEZ-Beitragskonto ausgeglichen ist, ob vielleicht noch was offen ist oder ihr sogar zu viel gezahlt habt. Auch das gibt's anscheinend. Und auch die nächsten Zahlungstermine, die werden da angezeigt.
0: Das Ganze funktioniert ganz ohne Registrierung. Ihr braucht lediglich eure Beitragsnummer und das Geburtsdatum.
1: Und hier sind jetzt One Republic für euch dabei. Guten Morgen.

0: Der Song hier hat tatsächlich eine ziemlich persönliche Note. Es geht nämlich darum, Dinge loszulassen, die einem nicht mehr gut tun, und einfach weiterzugehen ist ja auch manchmal gar nicht so einfach.
1: Also vielleicht genau der richtige Song, wenn man gerade mit irgendwas abschließen will. Katy Perry, Watch It Burn. Gleich hier bei uns.
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1: Unsere Empfehlung für heute: Spätsommer genießen.
0: Genau. Wir haben heute bei uns im Nordwesten einen Mix aus Sonne und Wolken. Gegen Mittag haben wir dann immer mehr Sonne bei Tageshöchsttemperaturen so um die 25 Grad. Aktuell messen wir 17 Grad auf Baltrum, 16 Grad in Leedsdorf, Schortens und auch in Cuxhaven und 15 Grad in Tange. Der Nordseewelle 3-Tage-Trend. Die nächsten Tage geht es erstmal so weiter tatsächlich. Morgen und am Freitag wechseln sich Sonne und Wolken ab. Am Donnerstag, da sieht es dann ein bisschen anders aus. Es sind ziemlich viele Wolken am Himmel. Es kann immer mal wieder regnen. Bei Temperaturen von 19 bis 25 Grad. Das nächste Niedrigwasser vor Bensersiel ist um 8.23 Uhr.
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13: Ich bin Cornelius Dreger. Schönen guten Morgen. Bei Kontrollen in Friseur- und Kosmetikbetrieben hat der Zoll zahlreiche Verstöße entdeckt. Im Nordwesten haben 35 Zöllner Beschäftigte und Geschäftsunterlagen überprüft. Dabei fanden sie konkrete Hinweise auf Schwarzarbeit. In 15 Fällen wurden Verfahren wegen Ordnungswidrigkeiten eingeleitet. In 8 weiteren Fällen besteht der Verdacht auf Straftaten. Dabei geht es auch um Mindestlohnverstöße und illegale Beschäftigung von Ausländern. In Emden ist ein Auto heute am frühen Morgen frontal gegen eine Laterne geprallt. Einer der beiden Insassen wurde schwer verletzt, der andere leicht. Beide kamen ins Krankenhaus. Das Auto musste abgeschleppt werden. Die stark beschädigte Laterne wurde abgebaut. Warum der Wagen von der Straße abkam, ist noch unklar. Nach dem gewaltsamen Tod eines 25-Jährigen in Delmenhorst ermittelt jetzt eine Mordkommission. Der Mann war am Freitagabend mit schwersten Schnittverletzungen ins Krankenhaus gebracht worden. Dort starb er wenig später. Was genau passiert ist, ist noch unklar. Die Polizei sucht Zeugen. Eine Bremer Schülerin gehört zu den besten Sprachtalenten Deutschlands. Leanne Lehmbecker vom Hermann-Böse-Gymnasium hat beim Bundeswettbewerb Fremdsprachen den 3. Platz belegt. Insgesamt waren mehr als 2000 Schüler angetreten. Für das Finale in Papenburg hatten sich 60 von ihnen qualifiziert. 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
1: 7.32 Uhr. Besser ankommen mit dem besten Verkehrsservice. A1 Richtung Hamburg. Zwischen dem Dreieck Stur und Bremen-Arsten. 5 Kilometer Stau, 20 Minuten mehr. A1 Richtung Osnabrück. Zwischen Opusen, Bremen-Mahndorf und Arsten. 4 Kilometer stockend. Hier braucht ihr 10 Minuten länger. A27 Bremen nach Bremerhaven. Zwischen Bremerhaven Süd und Geestemünde. 3 Kilometer Stau, hier kommt eine Viertelstunde dazu. A28 Richtung Bremen zwischen Oldenburg-Eversen und Kreinbrück, da steht ein kaputter LKW. 4 Kilometer Stau ab Wechleu, 3 Viertelstunde obendrauf. Die A29 Aalhorner Heide nach Oldenburg zwischen Großen Kneten und Sandkrug, 2 Kilometer Stau, 20 Minuten plus. Und es gab noch einen Wildunfall auf der Küstenbahnstraße in Hage, da staut es sich aktuell in beiden Richtungen.
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0: Es wird geblitzt auf der B210 Wilhelmshaven Richtung Schortens unter der Brücke. Dann in Delmenhorst in der Lange Straße. Außerdem stehen sie in Edewecht auf dem Schepser Damm. Dann in Emden im Franeker Weg. Außerdem in Oldenburg in der Eifelstraße. Blitzer stehen dann heute Morgen in Ostdorf in der Krankebeerstraße. Zwischen Willen und Wittmund an der Fußgängerampel. Und der letzte Blitzer, der steht heute Morgen in Zetel in der Oldenburger Straße. Und wenn ihr jetzt noch was habt, Staus, Blitzerunfälle oder andere Störungen, dann immer gerne her damit zu uns. Am besten telefonisch oder per WhatsApp an die Nordseewelle-Hotline 04931 97 3000.
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1: Die nächste Fähre von Emden nach Borkum gleich um 8 Uhr.
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0: Gleich wird mal wieder ein bisschen platt geschnackt. Karin Gerdes von der OBS Oblengen hat für uns wieder einen Song ob platt übersetzt. Mhm. Den spielen wir euch gleich vor und ihr könnt dann erraten, um welchen Song es hier geht.
1: Mit etwas Glück gewinnt ihr ein großes Nordseewelle Überraschungspaket. Gleich nach Musik von Axwell und Engrosso. Und das hier sind Leonie und Caleb Scott.

0: Hier ist die Nordseewelle Morning Show mit Stine und Dennis, kurz vor dem Ende des Plattdeutschmonats. Mhm. Und passend dazu hat uns Karin Gerdes von der OBS Oblengen nochmal einen Song aus der Nordseewelle Playlist ins Platt übersetzt. Ratet doch gerne mal mit, welcher Song ist das hier? Aufgepasst!
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2: Also ich finde, der Anfang ist schwer. Ja. Am Ende wird es aber doch ziemlich eindeutig. Also der Dörskop, der kommt ja ein paar Mal vor, das mal als Tipp. Und vielleicht noch das Zusätzliche, es ist eigentlich ein englischer Song, den wir erst ins Deutsche und dann von Karin ins Platt übersetzt haben lassen. Wir hören noch mal rein.
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2: Nu, jetzt seid ihr dran. Welcher Song ob platt ist denn das?
0: Ruft jetzt dann auf unserer Nordseewelle Hotline und gewinnt eine Nordseewelle Mystery Box. 04931 97 3000. Wie drückt Jo die Daumen?
2: Hier ist Katy Perry für euch. Watch it burn. 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

0: Gesucht, der Nordseewelle-Song au platt. Wen haben wir am Telefon? Guten Morgen.
1: Guten Morgen, hier ist Matthias.
2: Hi, Matthias.
0: Moin, Matthias. Du hast eine Idee, welcher Song das sein könnte.
1: Ja, das ist Vitus mit Teenage Dirtbag.
2: Okay, dann würde ich sagen, wir hören einfach nochmal in die Plattversion rein.
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0: Matthias, woran glaubst du es erkannt zu haben?
1: An der Stelle mit Iron Maiden.
0: An der Stelle mit Iron Maiden, das habe ich nämlich auch vorher gesagt. Ich sagte, das könnte so der Hinweis sein. Wir hören jetzt rein, ob du richtig liegst. Teenage Dirtbag, übersetzt von Karin Gerdes ins Plattdeutsche. Und Matthias, du gewinnst damit die große Nordseewelle Mystery Box.
1: Ja, cool, danke schön.
0: Viel Spaß wünschen wir und danke, dass du mitgespielt hast.
2: Ciao.

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5: Es sieht heute richtig gut aus bei uns im Nordwesten.
6: Wir haben einen Mix aus Sonne und Wolken und gegen Mittag, da kommt die Sonne dann sogar noch so ein bisschen mehr raus. Bei Tageshöchsttemperaturen um die 25 Grad. Aktuell messen wir 17 Grad auf Borkum, 16 Grad in Lütetsburg-Jever und auch in Bremerhaven und 15 Grad haben wir in Westerstede. Der Nordseewelle 3-Tage-Trend. Die nächsten Tage ist es sehr wechselhaft bei uns im Nordwesten. Morgen und am Freitag, da wechseln sich Sonne und Wolken ab. Am Donnerstag, da ist es dann eher grau am Himmel. Schauer sind immer mal wieder möglich bei 19 bis 25 Grad. Das nächste Niedrigwasser vor Emden ist um 7 Minuten nach 9.
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7: Ich bin Holger Dilk. Schönen guten Morgen. Bundesgesundheitsminister Lindemann will die Pflegereform wie geplant morgen auf den Weg bringen, auch wenn SPD und Union sich bisher nicht einig sind. Das hat ein Sprecher von Lindemann bestätigt. Jana Klonikowski.
8: Die SPD droht weiter mit einer Blockade der Pflegereform und fordert Nachbesserungen. Sie will etwa eine Begrenzung der Kosten für Pflegebedürftige erreichen. Das lehnt die Union bisher ab. Deswegen gab es zuletzt auch mehrere Krisengespräche. Daran beteiligt waren neben Lindemann offenbar auch Kanzler Merz, Vizekanzler Klingbeil und Kanzleramtschefin Waken. Die Pflegeversicherung steckt tief in den roten Zahlen. Die Reform soll die finanzielle Lage verbessern.
7: Die Menschen in Deutschland rücken nach der Corona-Pandemie wieder stärker zusammen. Das ist zumindest das Ergebnis einer Bertelsmann-Studie. Die versucht, den Zusammenhalt mit mehreren Faktoren abzubilden. Silas Quiring.
9: Ja, die Befragten bewerten zum Beispiel ihre sozialen Beziehungen oder ihre Bereitschaft, Verantwortung für andere zu übernehmen. In beiden Bereichen sind die Werte im Vergleich zur letzten Studie vor 3 Jahren gestiegen. Auch das politische Interesse ist so hoch wie nie. Gleichzeitig bleibt das Verhältnis zum Staat angespannt. Das Vertrauen in die Bundesregierung liegt weiter auf einem Tiefstand. Der Gesamtwert ist unterm Strich besser als zum Ende der Pandemie, liegt aber noch unterm Niveau von davor.
7: Die Innenminister der Europäischen Union denken wohl darüber nach, in Ausnahmefällen das Asylrecht einzuschränken. Die Bild-Zeitung berichtet von Plänen, wonach der Zugang zu Asylverfahren verweigert werden soll, insbesondere wenn große Flüchtlingsströme gezielt herbeigeführt und als politisches Druckmittel genutzt werden. Mehrere Bundesländer setzen das Sonntagsfahrverbot für Lkw weiterhin aus. Nordrhein-Westfalen und Baden-Württemberg behalten die Maßnahme wegen der niedrigen Flusspegel bis Ende Oktober bei. Das Verbot war vergangenen Monat gelockert worden, um Transporte vom Wasser auf die Straße zu verlagern. Nach einem Reifendefekt eines Lkw gestern Abend auf der A28 bei Ganderkesee sucht die Polizei Zeugen. Gegen 21 Uhr waren zwischen Hatten und Hude 4 Autos in Reifenteile gefahren. 3 wurden so schwer beschädigt, dass sie abgeschleppt werden mussten. Verletzt wurde niemand. Der Lastwagen mit kaputtem Reifen wird nun gesucht. Eventuell hatte er auch an der Rastanlage Haßbruch angehalten. 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
10: 8:02 besser ankommen mit dem besten Verkehrsservice. A1 Richtung Hamburg zwischen dem Dreieck Stur und Bremen-Arsten. 6 Kilometer Stau, 30 Minuten Zeitverlust. A1 Richtung Osnabrück zwischen dem Bremer Kreuz und Arsten. 8 Kilometer Stau, 25 Minuten extra. Die A27 Bremen nach Bremerhaven zwischen Bremerhaven Süd und Geestemünde. 3 Kilometer Stau. Auch hier braucht ihr etwa 25 Minuten länger. Rüber auf die 28 in Fahrtrichtung Bremen zwischen Oldenburg-Eversen und Kreienbrück. Da steht ein kaputter LKW. Hier ist nur ein Fahrstreifen frei. Deshalb 5 Kilometer Stau ab 9 Kruge und mindestens 50 Minuten dazu. A29 Ahlhorner Heide nach Oldenburg zwischen Großen Kneten und Sandkrug. 2 Kilometer Stau, 20 Minuten obendrauf. Und noch die A293 Richtung Oldenburg-West zwischen Nadorst und dem Dreieck Oldenburg-West. 2 Kilometer Stau, Viertelstunde mehr.
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6: Es wird geblitzt auf der B210 Wilhelmshaven Richtung Schottens unter der Brücke. Dann in Delmenhorst in der Lange Straße, außerdem in Edewecht auf dem Schepser Damm. Teure Fotos gibt es dann heute Morgen in Emden im Franeker Weg, in Oldenburg in der Eifelstraße, außerdem in Ostdorf in der Kankebeerstraße, dann zwischen Willen und Wittmund an der Fußgängerampel und zuletzt in Zetel in der Oldenburger Straße. Und wenn ihr jetzt noch was habt, Staus, Blitzer, Unfälle oder andere Störungen, dann immer gerne her damit zu uns, am besten telefonisch oder per WhatsApp an die Nordseewelle Hotline. Das ist die 04931 97 3000.
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10: Die nächste Fähre von Neuharlinger Siel nach Spiekeroog um 10 nach 10.
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6: Das ist wirklich erschreckend. Das berühmte Matterhorn in der Schweiz, fast 4500 Meter hoch, zeigt sich aktuell so kahl wie selten zuvor. Es ist kaum noch Schnee zu sehen.
10: Ja, mit anderen Worten, das Matterhorn ist momentan wie Rapper Haftbefehl. Für viele unerwartet schneefrei.

0: Menschen alleine schon am Gang erkennen. Kofferraum-Tetris auf Profiniveau. Die meisten Disney-Filme nur anhand eines Satzes erkennen. Jeder hat doch so Talente, die kaum jemand anderes drauf hat, aber trotzdem brauchen wir sie nicht wirklich.
1: Hier ist die Nordseewelle Morning Show mit Stine und Dennis und wir fragen uns, welche unnützen Talente oder welches unnütze Wissen habt ihr? Moin Sandra!
2: Einen wunderschönen guten Morgen. Ich kann spiegelverkehrt schreiben, genauso schnell wie normal. Und zwar liegt das daran, dass ich Linkshänder bin und als ich angefangen bin, in der Grundschule zu schreiben, wollte ich immer von der verkehrten Seite anfangen. Ja, dabei ist das geblieben, man hat es immer wieder gemacht und deswegen nie verlernt. Aber brauchen tue ich es nicht.
0: Aber trotzdem, das ist ja abgefahren. Mhm. Sandra, du bist aber trotzdem auch nicht die Einzige mit einem unnützen Talent. Guten Morgen, Sarah.
3: Guten Morgen. Ich kann mit meiner Zunge meine Nasenspitze berühren. Völlig sinnlos. Aber ich kann's.
0: Probier das auch gerade.
1: Jetzt steht er hier neben mir und macht seine Zunge.
0: Ich komme gerade so über meine Lippen drüber, das war's.
1: Ich auch.
0: Das ist der Bart im Weg, ne? Daran liegt's nicht, nein. Welche unnützen Talente habt ihr oder was für unnützes Wissen habt ihr bei euch so in der Birne abgespeichert?
1: Schickt uns gerne WhatsApp-Sprachnachricht an die 04931 97 3000 einfach raus damit und ich probiere das jetzt auch mal.
0: Mit der Nasenspitze?
1: Ja.
0: Geht nicht.

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1: 8.19 Uhr an diesem Dienstag und wir schauen einmal auf die Blitzer, liebe Autofahrer. Es wird heute Morgen geblitzt in Ostdorf in der Kankeperstraße. Hier sind 50 erlaubt.
2: Und guck mal an, endlich ein Erfolg für SpaceX und Elon Musk. Mhm. Starship, die größte Rakete der Welt, hat bei einem Testflug erstmals eine Umlaufbahn um die Erde erreicht.
1: Tina Eck in den USA. Gestartet war sie vom SpaceX-Weltraumbahnhof in Texas. Aber auch bei diesem Erfolg gibt es ein paar Fragezeichen.
3: Es ging alles schneller als gedacht. Nach 3 Stunden kam das Starship als Flammenball zurück und stürzte in den Pazifik. Eine kontrollierte Landung. Warum die Mission verkürzt wurde, sagte SpaceX zunächst nicht. Eigentlich hatte die Rakete die Erde 6-mal umrunden sollen. Das Starship besteht aus 2 Teilen und ist größer als die Freiheitsstatue. Der 70 Meter lange Booster und die 50 Meter lange Kapsel können nach der Rückkehr zur Erde wiederverwendet werden. Viele vorherige Testflüge waren schon schiefgegangen.
1: Aber jetzt, nach diversen Fehlversuchen, ist Starship von SpaceX also erstmals ins Orbit gelangt. Elon Musk hat offenbar das wichtigste Prinzip der Raumfahrt entdeckt. Einfach so lange probieren, bis es klappt.
2: Ja, aller guten Dinge sind bei ihm ziemlich viele.

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11: Der Spätsommer dreht nochmal richtig auf bei uns.
12: Wir haben heute tatsächlich 25 Grad bei einem Mix aus Sonne und Wolken und die Sonne wird sogar gegen Mittag immer stärker. Aktuell messen wir 17 Grad auf Spiekeroog und auch in Minsen, 6 Grad in Wilhelmshaven und 15 Grad in Beverstedt und auch in Apen. Der Nordseewelle 3-Tage-Trend. Die nächsten Tage bleibt es erstmal so wechselhaft bei uns. Morgen und am Freitag haben wir einen Mix aus Sonne und Wolken. Am Donnerstag, da ist es dann eher bewölkt, mit Schauern über den ganzen Tag verteilt, bei 19 bis 25 Grad. Das nächste Niedrigwasser vor Hochsiel ist um 9.17 Uhr.
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13: Ich bin Cornelius Dreger. Schönen guten Morgen. Nach einem Reifendefekt eines LKW gestern Abend auf der A28 bei Ganderke See sucht die Polizei Zeugen. Gegen 21 Uhr waren zwischen Hatten und Hude 4 Autos und Reifenteile gefahren. 3 wurden so schwer beschädigt, dass sie abgeschleppt werden mussten. Verletzt wurde niemand. Der Lastwagen mit kaputtem Reifen wird nun gesucht. Eventuell hatte er auch an der Rastanlage Haßbruch gehalten. Bei Kontrollen in Friseur- und Kosmetikbetrieben im Nordwesten hat der Zoll zahlreiche Verstöße entdeckt. In 15 Fällen wurden Verfahren wegen Ordnungswidrigkeiten eingeleitet, in 8 weiteren besteht der Verdacht auf Straftaten. Dabei geht es unter anderem um Mindestlohnverstöße und illegale Beschäftigung von Ausländern. Nachdem an Oldenburger Schulen Deepfake-Bilder verschickt worden sind, hat die Polizei einen Verdächtigen ermittelt. Ein Jugendlicher hat die Taten laut Polizei eingeräumt. Er soll KI-manipulierte Bilder verschickt haben. Einige könnten Kinder- und Jugendpornografische Inhalte zeigen. Die Staatsanwaltschaft Aurich ermittelt. In der Auricher Innenstadt schließen zum Jahresende gleich 2 Apotheken. Die Löwenapotheke am Marktplatz macht dicht, weil der Inhaber in Rente geht. Einen Nachfolger hat er nicht gefunden. Auch die fürstliche Hofapotheke in der Burgstraße schließt. Sie wird mit der gut 200 Meter entfernten Burgapotheke zusammengelegt. 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
11: Genau, 8.31 Uhr. Besser ankommen mit dem besten Verkehrsservice. A1 Richtung Hamburg. Zwischen dem Dreieck Stur und Bremen-Arsten. 7 Kilometer Stau. Da könnt ihr eine gute halbe Stunde mehr einplanen. A1 Richtung Osnabrück. Zwischen dem Bremer Kreuz und Arsten. 6 Kilometer Stau. Hier kommen 20 Minuten dazu. Eine Viertelstunde länger dauert es auf der A27. Bremen nach Bremerhaven. 3 Kilometer Stau zwischen Bremerhaven Süd und Geestemünde. Dann die 28 in Richtung Bremen. Zwischen Oldenburg-Eversten und Kreienbrück steht ein kaputter LKW. Da ist nur ein Fahrstreifen frei. Deshalb 4 Kilometer Stau ab Wächleu und mindestens 35 Minuten obendrauf. Vorsicht bitte auf der A31. Emden nach Leer zwischen Emden-Ost und Riepe. Da liegen Fahrzeugteile auf der Fahrbahn. Und noch die A293 Richtung Oldenburg-West zwischen Nadorst und dem Dreieck Oldenburg-West. 2 Kilometer Stau, 10 Minuten plus.
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12: Es wird geblitzt auf der B210 Wilhelmshaven Richtung Schortens unter der Brücke. Dann in Delmenhorst in der Langenstraße. Außerdem stehen sie in Edewecht auf dem Schepsterdamm. Geblitzt wird heute Morgen noch in Emden im Franeker Weg. Dann in Oldenburg in der Eifelstraße. In Ostdorf in der Krankewehrstraße. Außerdem wird geblitzt zwischen Willen und Wittmund an der Fußgängerampel. Und dann noch in Zetel in der Oldenburger Straße. Und wenn ihr jetzt noch was habt, Staus, Blitzer, Unfälle oder andere Störungen, dann immer gerne her damit zu uns. Am besten telefonisch oder per WhatsApp an die Nordseewelle Hotline. Das ist die 04931 97 3000.
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11: Die nächste Fähre von Halesiel nach Wangerooge um 10:30.
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12: Heute am Tag gegen Lebensmittelverschwendung und das ist echt richtig krass. Rund 77 Kilo Lebensmittel schmeißt jeder von uns pro Jahr im Schnitt weg.
11: Aber schon mit ganz einfachen Sachen können wir das reduzieren. Zum Beispiel direkt beim Einkaufen vorher Zettel schreiben. Das ist ein kleiner Trick, aber der kann wirklich viel ausmachen. Erzählen wir euch gleich ausführlich hier in der Nordseewelle Morning Show.

0: manchmal geht's nicht anders, aber es ist schon krass, wie viele Lebensmittel wir jedes Jahr wegschmeißen. Rund 77 Kilo pro Kopf und Jahr, insgesamt 10,8 Millionen Tonnen allein in Deutschland.
1: Freunde, da müssen wir was tun. Hier ist die Nordseewelle Morning Show mit Stine und Dennis am Tag gegen Lebensmittelverschwendung. Und es gibt wirklich so einfache Ideen und Tipps, mit denen wir das Ganze reduzieren können.
0: Tipp Nummer 1, bewusster Einkaufen. Also vor dem Einkaufen einfach einen Zettel schreiben und wirklich überlegen, was auf den Tisch kommen soll. So lässt sich viel besser planen, wie viel wir wirklich brauchen.
1: Tipp Nummer 2, es heißt mindestens haltbar bis und nicht spätestens tödlich ab. Auch wenn das Mindesthaltbarkeitsdatum überschritten ist. Die Lebensmittel müssen ja nicht direkt schlecht sein. Also sehen, riechen, kurz abschmecken, da erkennt man ziemlich schnell, ob es noch gut ist oder nicht. Nur bei Fisch oder Fleisch, da macht es doch meistens Sinn, sich an das MHD zu halten.
0: Ja. Und Tipp Nummer 3, Foodsharing. Da könnt ihr einerseits kostenlos Essen abholen, das Supermärkte, Restaurants oder Bäckereien nicht verkauft haben und sonst wegschmeißen würden. Auf der anderen Seite könnt ihr aber auch selbst Essen zum Abholen anbieten. Infos gibt es zum Beispiel unter foodsharing.de oder in der App Too Good To Go.

0: Gleich 8.48 Uhr in der Nordseewelle Morning Show mit Stine und Dennis. Und wir schauen einmal auf die Blitzer, liebe Autofahrer. Es wird geblitzt in Edewecht auf dem Chefsaddam. Hier sind 50 erlaubt.
1: Und wir haben jetzt Moskenner für euch dabei mit Rhythm Unknown. Schön, dass ihr mit am Start seid. Wunderschönen guten Morgen. Schönen Dienstag euch.
0: Moin.

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4: Das sieht heute richtig, richtig gut aus, Dina.
5: Wir haben einen Mix aus Sonne und Wolken. Es bleibt trocken bei Tageshöchsttemperaturen um die 25 Grad. Aktuell messen wir 17 Grad auf Wangerooge, 16 Grad in Hage, Friedeburg und auch in Stur. Und 15 Grad haben wir in Oldenburg-Ewasten. Der Nordseewelle 3-Tage-Trend. Für die nächsten Tage ist es sehr wechselhaft bei uns im Nordwesten. Morgen und am Freitag wechseln sich Sonne und Wolken ab. Am Donnerstag ist es eher bewölkt, mit Schauern über den ganzen Tag verteilt, bei 19 bis 25 Grad. Das nächste Hochwasser vor Wilhelmshaven ist um kurz vor 9:30.
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6: Ich bin Holger Dilk. Schönen guten Morgen. Die Bundesregierung soll die stark umkämpfte Pflegereform nach wie vor morgen verabschieden. Gesundheitsminister Lindemann will am Zeitplan festhalten. Ob das klappt, ist aber weiter offen. Silas Quiring.
7: Ja, denn Stand jetzt sind sich Union und SPD immer noch nicht einig, was eigentlich genau drinstehen soll. Die SPD fordert Nachbesserungen und hatte mit einer Blockade gedroht. Zuletzt gab es deshalb auch mehrere Krisengespräche auf höchster Ebene mit Kanzler Merz und Vizekanzler Klingbeil. Das grundlegende Problem: die Pflegeversicherung kann sich in der aktuellen Form nicht mehr finanzieren. Gleichzeitig belasten hohe Eigenanteile die Pflegebedürftigen und ihre Angehörigen.
6: Keine Entspannung bei der Flussschifffahrt in Deutschland. Die Pegel sind weiter viel zu niedrig. Inne Kasten.
8: Ja, am Rhein etwa sind zuletzt wieder Rekordtiefststände erreicht worden. Und das macht es weiter schwierig, Güter per Schiff über die Flüsse zu transportieren. Die Konsequenz: LKWs dürfen noch länger auch sonntags auf den Autobahnen unterwegs sein. Erste Bundesländer wie NRW oder Baden-Württemberg setzen die Verbote bis mindestens Ende Oktober aus. Dennoch fürchtet die Wirtschaft einen erheblichen Schaden durch das anhaltende Niedrigwasser.
6: Der gesellschaftliche Zusammenhalt in Deutschland hat sich nach einem Corona-Tief wieder verbessert. Laut einer Bertelsmann-Studie bewerten viele etwa ihre sozialen Beziehungen besser. Auch das politische Interesse ist hoch. Das Vertrauen in die Bundesregierung bleibt aber auf einem Tiefstand. 3/4 der Deutschen halten Enteignungen großer Wohnungskonzerne für kein gutes Mittel gegen hohe Mieten. Das zeigt eine Forsa-Umfrage für RTL und den Stern. Mehr Zustimmung gibt es unter linken Wählern. In Berlin hält die Partei ja auch an ihren Plänen fest. Bei Kontrollen in Friseur- und Kosmetikbetrieben im Nordwesten hat der Zoll zahlreiche Verstöße entdeckt. In 15 Fällen wurden Verfahren wegen Ordnungswidrigkeiten eingeleitet. In 8 weiteren Fällen besteht der Verdacht auf Straftaten. Dabei geht es unter anderem um Mindestlohnverstöße und illegale Beschäftigung von Ausländern. In Brandenburg steht jetzt das höchste Windrad der Welt. Die Anlage in Schipkau ist 365 Meter hoch und damit fast so hoch wie der Berliner Fernsehturm. Sie soll ab November Strom erzeugen und dank der größeren Höhe etwa doppelt so viel Energie liefern wie herkömmliche Windräder. 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
9: 9:03 besser ankommen mit dem besten Verkehrsservice. A1 Richtung Hamburg zwischen dem Dreieck Stur und Bremen-Arsten. 8 Kilometer Stau. Hier kommt eine gute halbe Stunde dazu. A1 Richtung Osnabrück zwischen dem Bremer Kreuz und Arsten. 8 Kilometer Stau. 20 Minuten extra. Die A27 Bremen nach Bremerhaven zwischen Bremerhaven Süd und Geestemünde. 2 Kilometer Stau, ihr braucht eine Viertelstunde länger. Die 28 in Richtung Bremen zwischen Oldenburg-Eversen und Kreinbrück, da steht ein kaputter LKW, hier ist nur ein Fahrstreifen frei, deshalb 4 Kilometer Stau ab Wechleu und 35 Minuten obendrauf. Und noch die A293 Richtung Oldenburg-West zwischen Nahdorst und dem Dreieck Oldenburg-West, 1 Kilometer Stau, 10 Minuten plus.
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5: Es wird geblitzt auf der B210 Wilhelmshaven Richtung Schorns unter der Brücke. Dann in Delmenhorst in der Lange Straße. Außerdem stehen sie in Edewecht auf dem Schepserdamm. Geblitzt wird noch in Emden im Franeker Weg, dann in Degenmerten in Fahrt Richtung Ochtersum. Teure Fotos gibt es dann noch in Oldenburg in der Eifelstraße, in Ostdorf in der Krankebeerstraße, dann noch zwischen Willen und Wittmund an der Fußgängerampel und der letzte Blitzer, der steht in Zetel in der Oldenburger Straße. Und wenn ihr jetzt noch was habt, Staus, Blitzerunfälle oder andere Störungen, dann könnt ihr uns das wie immer sehr gerne melden, am besten telefonisch oder per WhatsApp an die Nordseewelle Hotline 04931 97 3000.
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9: Der nächste Töverland-Express von Norddeich nach Jüst, gleich um 21:45.
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5: Heute verleiht Bundeskanzler Merz übrigens den Deutschen Schulpreis 2026.
9: Ja, aktuell eine der wenigen Erfolgsmeldungen aus dem Kanzleramt.

0: manche Dinge können wir einfach. Keine Ahnung warum, keine Ahnung seit wann, aber plötzlich stellen wir fest, Moment mal, das kann irgendwie nicht jeder.
1: Hier ist die Nordsee Welle Morning Show mit Stine und Dennis und wir haben euch heute gefragt, welche unnützen Talente habt ihr denn eigentlich so, beziehungsweise was habt ihr so für unnützes Wissen im Kopf? Simone, was ist bei dir?
2: Ich bin Briefträgerin gewesen. Wir hatten in der Lehre auch Posterdkunde. Wir mussten also wissen, was weiß ich, der Postsack mit der Sache nach Hamburg, zu welcher Postleitzahl der gehörte und so weiter. Von daher, ich kenne noch die vierstelligen Postleitzahlen, die auch kein Mensch mehr braucht. Wie, was weiß ich, 2000 war Hamburg, 2003 war Kiel, 4-3 war Essen, 5000 war Köln. Ihr hattet oben die 29 vorne vor. Ja, braucht kein Mensch mehr, aber ich musste sie lernen.
1: Alter, das ist wirklich krass, dass du das alles noch weißt. Ne? Also ich weiß von früher nur noch zwei Postleitzahlen, die alten vierstelligen, also auch nur, weil sie sich so ähnlich sind. Ne? 4530, das war die von meiner Heimatstadt, Eddie Byrne. Und 4630, die von Bochum. Das kann ich aber nur noch wegen dem Album von Herbert Grönemeyer.
0: Und ich kann gar keine. Jule hat uns auch noch geschrieben und das geht in eine ähnliche Richtung wie die Postleitzahlen. Ja. Sie kennt nahezu alle Kürzel auf den Autokennzeichen.
1: Wow.
0: Das ist auch Wahnsinn, finde ich, aber auch definitiv unnützes Wissen, mit dem man im Lebenslauf jetzt nicht unbedingt angeben kann.
1: Leider.

0: 9.18 Uhr. Enrique Iglesias ist das. Súbeme la radio hier bei Nordseewelle. Habe ich doch gesagt. Guck mal eben schnell auf die Straßen. Es gab einen Unfall in Oldenburg zwischen der Ausfahrt der A293 Nahdorst und der Nahdorster Straße. Die Unfallstelle ist noch nicht abgesichert und Achtung, da sind auch Flüssigkeiten ausgelaufen.
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0: Ja, der Song ist eine ziemlich emotionale Abrechnung mit einer Beziehung, in der der eine glaubt, immer recht haben zu müssen. Da gucke ich jetzt mal nach rechts.
1: Hier
0: an dieser Stelle Teddy Swims, Mr. Know-It-All in der nächsten halben Stunde hier auf der Nordseewelle-Playlist.
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14: So stellen wir uns Spätsommer vor.
1: Wir können nämlich mal die Regenjacken drin lassen. Wir haben einen Mix aus Sonne und Wolken. Es bleibt trocken bei Tageshöchsttemperaturen so um die 25 Grad. Aktuell messen wir 17 Grad auf Norderney und 16 Grad in Virl, Varel, Euthen und auch in Augustfehn. Der Nordseewelle 3-Tage-Trend. Die nächsten Tage geht es erstmal so wechselhaft weiter. Morgen und am Freitag wechseln sich Sonne und Wolken ab. Am Donnerstag, da ist es dann aber grau am Himmel mit Schauern möglich, bei 19 bis 25 Grad. Das nächste Hochwasser vor Schillig ist um 3.
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15: Ich bin Cornelius Dreger. Schönen guten Tag. Bei Kontrollen in Friseur- und Kosmetikbetrieben hat der Zoll zahlreiche Verstöße entdeckt. Im Nordwesten haben 35 Zöllner Beschäftigte und Geschäftsunterlagen überprüft. Dabei fanden sie konkrete Hinweise auf Schwarzarbeit. In 15 Fällen wurden Verfahren wegen Ordnungswidrigkeiten eingeleitet. In 8 weiteren Fällen besteht der Verdacht auf Straftaten. Dabei geht es auch um Mindestlohnverstöße und illegale Beschäftigung von Ausländern. In Emden ist ein Auto heute am frühen Morgen frontal gegen eine Laterne geprallt. Einer der beiden Insassen wurde schwer verletzt, der andere leicht. Beide kamen ins Krankenhaus. Das Auto musste abgeschleppt werden. Die stark beschädigte Laterne wurde abgebaut. Warum der Wagen von der Straße abkam, ist noch unklar. Nach dem gewaltsamen Tod eines 25-Jährigen in Delmenhorst ermittelt jetzt eine Mordkommission. Der Mann war am Freitagabend mit schwersten Schnittverletzungen ins Krankenhaus gebracht worden. Dort starb er wenig später. Was genau passiert ist, ist noch unklar. Die Polizei sucht Zeugen. Eine Bremer Schülerin gehört zu den besten Sprachtalenten Deutschlands. Leanne Lehmbecker vom Hermann-Böse-Gymnasium hat beim Bundeswettbewerb Fremdsprachen den 3. Platz belegt. Insgesamt waren mehr als 2000 Schüler angetreten. Für das Finale in Papenburg hatten sich 60 von ihnen qualifiziert. 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
15: 9.32 Uhr, besser ankommen mit dem besten Verkehrsservice. A1 Richtung Hamburg, zwischen dem Dreieck Stur und Bremen-Harsten. 9 Kilometer Stau, 3/4 Stunde mehr. A1 Richtung Osnabrück, zwischen dem Bremer Kreuz und Harsten. 6 Kilometer stockend, da braucht ihr 10 Minuten länger. Die 28 in Fahrtrichtung Bremen, zwischen Oldenburg-Eversten und Kreienbrück, steht ein kaputter LKW. Hier ist nur ein Fahrstreifen frei, deshalb 4 Kilometer Stau ab Wechleu und eine halbe Stunde obendrauf. Und dann gab es noch einen Unfall in Oldenburg zwischen der Ausfahrt der A293 Nahdorst und der Nahdorster Straße in Richtung Donnerschwee. Achtung, da sind auch Flüssigkeiten ausgelaufen.
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1: Es wird geblitzt auf der B210 Wilhelmshaven Richtung Schortens unter der Brücke. Dann in Delmenhorst in der Lange Straße. Außerdem in Edewecht auf dem Schepserdamm. Geblitzt wird dann noch in Emden im Franeker Weg. Außerdem in Negenmerten in Fahrtrichtung Ochtersum. Sie stehen auch in Oldenburg in der Eifelstraße. In Ostdorf in der Kankewehrstraße. Dann in Stur-Farrel in der Farreler Landstraße beim Eiscafé. Und die letzten beiden Blitzer, die stehen einmal zwischen Willen und Wittmund in der an der Fußgängerampel und dann nochmal in Zetel in der Oldenburger Straße. Und wenn ihr jetzt noch was habt, Staus, Blitzer, Unfälle oder andere Störungen, dann immer gerne her damit zu uns. Am besten telefonisch oder per WhatsApp an die Nordseewelle Hotline. Das ist die 04931 97 3000.
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15: Die nächste Fähre von Bensersiel nach Langeoog um 11:30.
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15: Glückwunsch übrigens an die Liberalen. Heute vor 80 Jahren sind drei Parteien in Stuttgart zur FDP fusioniert.
1: Die Freien Demokraten oder wie man sie heute nennt, Sonstige.

0: genau 9:41 Uhr. Hier ist die Nordseewelle Morning Show mit Stine und Dennis. Und das ist wirklich verrückt. Deutsche Forscher haben eine verblüffende Studie über den Saturnmond Enceladus gemacht.
1: Rausgekommen ist, es könnte da oben tatsächlich außerirdisches Leben geben. In welcher Form auch immer. Und deshalb haben wir noch schnell eine Top 3 für euch. Die deutlichsten Anzeichen dafür, dass Aliens schon längst unter uns sind.
2: Platz 3.
0: Es gibt Leute, die morgens um 5 Uhr freiwillig joggen gehen. Sowas kann nur von einem anderen Planeten kommen.
3: Ja, hast denn du die Pfanne heiß?
2: Platz 2.
1: Menschen kaufen freiwillig ein stilles Wasser für 3,50 Euro im Café, obwohl zu Hause ein Wasserhahn steht, eindeutig nicht von dieser Welt.
4: Du hast so einen nassen Helm auf.
2: Und hier der ultimative Platz 1.
0: Das deutlichste Anzeichen dafür, dass Aliens schon längst unter uns sind? Es muss ganz einfach so sein. Ich meine, wer sonst kommt auf die Idee, Ananas auf Pizza zu legen?

Viertel vor zehn, schnelles Update aus der Nordseewelle. Verkehrszentrale, Vorsicht bitte auf der B72 Schneiderkrug in Richtung Filsum in Höhe Stickhausenfelde. Da liegen aktuell Fahrzeugteile auf dem Überholstreifen. Aufpassen bitte.

0: Like Summer in der Nordseewelle Morning Show. Ja, und das war's für heute von uns. Wir sind raus.
1: Eigentlich ein ganz passender Song übrigens heute nochmal. Ja, so Spätsommer. Genießt den Tag auf jeden Fall, wenn ihr könnt. Wir wünschen euch einen schönen und warmen Dienstag und haben jetzt vor den Nachrichten noch Blue Lagoon und Cat's Eye für euch dabei. Wir hören uns wieder morgen ab 6. Bis dahin.
0: Tschüssi.

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14: Zum Start in den Vormittag liegt dichte Bewölkung über dem Land. Dazu weht leichter Wind bei Temperaturen um 16 Grad. Bis zum Nachmittag zeigt sich bei uns im Norden weiter grauer Himmel. Dabei ist es etwas milder. Derzeit liegen die Temperaturen in Oblengen und Zetel bei 16 Grad, in Wildeshausen bei 16 Grad und auf Langeoog bei 17 Grad. Der Nordseewelle 3-Tage-Trend. Morgen startet es zunächst freundlich, später ziehen wieder Wolken auf. Am Nachmittag liegen die Temperaturen zwischen 21 und 27 Grad. Am Donnerstag zeigt es sich im Tagesverlauf zunehmend wechselhaft mit Regen und Schauern. Am Freitag folgen Nieselregen und örtlich Nebel, während es sich bei uns im Nordwesten weiter abkühlt.
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15: Ich bin Holger Dilk. Schönen guten Tag. Die Pflegereform soll trotz des aktuellen Streits in der schwarz-roten Koalition wie geplant morgen auf den Weg gebracht werden. Das hat ein Sprecher von Gesundheitsminister Linnemann gesagt. Auch die SPD ist grundsätzlich optimistisch, dass das klappt, fordert aber weitere Nachbesserungen. Der gesundheitspolitische Sprecher der SPD, Christos Pantazis, sagte im ZDF.
16: Ich glaube, dass die Menschen auf der Straße ein sehr feines Gespür dafür haben, was gerecht ist und was nicht. Ein reines Sparpaket bringt uns da an der Stelle nicht voran. Aber ich sage Ihnen ganz offen, wir wollen da an der Stelle übrigens auch vorankommen. Deswegen bin ich guter Dinge, dass man sich dann

0: Hersteller annähern wird.
1: Die Menschen in Deutschland rücken nach der Corona-Pandemie wieder stärker zusammen. Das ist zumindest das Ergebnis einer Bertelsmann-Studie. Die versucht, den Zusammenhalt mit mehreren Faktoren abzubilden. Silas Quiring.
2: Die Befragten bewerten zum Beispiel ihre sozialen Beziehungen oder ihre Bereitschaft, Verantwortung für andere zu übernehmen. In beiden Bereichen sind die Werte im Vergleich zur letzten Studie vor 3 Jahren gestiegen. Auch das politische Interesse ist so hoch wie nie. Gleichzeitig bleibt das Verhältnis zum Staat angespannt. Das Vertrauen in die Bundesregierung liegt weiter auf einem Tiefstand. Der Gesamtwert ist unterm Strich besser als zum Ende der Pandemie, liegt aber noch unterm Niveau von davor.
1: Die Innenminister der Europäischen Union denken wohl darüber nach, in Ausnahmefällen das Asylrecht einzuschränken. Die Bild-Zeitung berichtet von Plänen, wonach der Zugang zu Asylverfahren verweigert werden soll, insbesondere wenn große Flüchtlingsströme gezielt herbeigeführt und als politisches Druckmittel genutzt werden. Keine Entspannung bei der Flussschifffahrt in Deutschland. Die Pegel sind weiter viel zu niedrig. Am Rhein sind zuletzt wieder Rekordtiefstände erreicht worden. Daher bleibt etwa in Nordrhein-Westfalen und Baden-Württemberg das Sonntagsfahrverbot für Lastwagen noch bis Ende Oktober ausgesetzt. Nachdem über E-Mail-Schulaccounts an mehreren Oldenburger Schulen KI-manipulierte Bilder verschickt wurden, ist ein Tatverdächtiger ermittelt worden. Es soll sich um einen Jugendlichen handeln, der die Taten zugegeben haben soll. Die Ermittlungen laufen seit vergangener Woche unter anderem wegen Verbreitung kinder- und jugendpornografischer Darstellungen. 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
5: 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Auf der A28 Oldenburg Richtung Bremen ist zwischen Oldenburg-Eversten und Oldenburg-Rheinbrück wegen eines defekten LKW eine Fahrspur gesperrt. Die Fahrbahn ist auf einen Fahrstreifen verengt. Zwischen Dreieck Oldenburg-West und Oldenburg-Marschweg staut es sich auf 4 Kilometern. Die empfohlene Umleitung führt über die A293 Oldenburg-West, die L865 Oldenburg-Nadorst, die A29 Oldenburg-Ohmstede und die A28 Autobahn Bahnkreuz Oldenburg-Ost. Auf der A1 Hamburg Richtung Bremen befindet sich zwischen dem Bremer Kreuz und Uphusen-Bremen-Mahndorf eine ungesicherte Unfallstelle. In Richtung Bremen stockt der Verkehr zwischen Bremen-Brinkum und Bremen-Arsten auf 6 Kilometern. Auf der K347 in Oldenburg besteht zwischen der Ausfahrt A293 Oldenburg-Nadorst und der Nadorster Straße Gefahr wegen einer ungesicherten Unfallstelle und ausgelaufener Flüssigkeiten auf der Straße.
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5: Das sind die aktuellen Blitzer. Auf der B210 bei Wilhelmshaven, in Bad Zwischenahn auf der Edewächter Straße, in Delmenhorst auf der Lange Straße und in Edewecht auf dem Schepser Damm. Geblitzt wird auch in Enden auf dem Frankenweg, in Jever auf der Schützenhofstraße, in Moordorf auf der Ekelser Straße, in Negenmerten Richtung Ochtersum, in Ostdorf auf der Kankebeerstraße, in Oldenburg auf der Eifelstraße, in Willen zwischen Wittmund und Zetel auf der Oldenburger Straße. 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
5: Die nächste Fähre von Langeoog nach Bensersiel fährt um 14 Uhr.
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Ab Oktober wird's mit Vitamin D knifflig. Rein geht's in den gemeinsamen Dienstagvormittag. Nordsee Welle mit dem Chris. Unser Körper kann Vitamin D selbst produzieren mit genug Sonnenlicht. Doch ab Oktober reicht die UV-Strahlung hier bei uns dafür meist nicht mehr aus. Die gute Nachricht, die Sommermonate haben normalerweise Reserven angelegt. Zusätzlich helfen Lebensmittel wie Lachs, Eier, Pilze oder Avocados. Übrigens, das Solarium als Vitamin D-Tankstelle ist ein Mythos und eher gesundheitsschädlich. Startet gut in den zweiten Arbeitstag, jetzt mit Tiffany Aris bei Nordsee Welle. 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
13: Heute Vormittag ist es im Nordwesten bedeckt und leicht windig. Bei uns im Norden bleibt es bei rund 18 Grad. Bis zum Nachmittag trüb, später sind Auflockerungen möglich. Derzeit im Norden 17 Grad, Sande 17 Grad, Bremen 16 Grad und Spiekeroog 17 Grad. Der Nordseewelle 3-Tage-Trend. Morgen gibt es dichte Wolken, am Nachmittag wird es deutlich wärmer. Im Binnenland bis rund 27 Grad und an der Küste etwas gedämpfter. Am Donnerstag zieht im Tagesverlauf Regen auf, teils mit Schauern. Freitag ist es wechselhaft bis trüb, örtlich fällt Nieselregen, insgesamt kühler.
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15: 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Auf der A28 Oldenburg Richtung Bremen staut es sich zwischen dem Dreieck Oldenburg West und Oldenburg Marschweg auf 3 Kilometern. Die empfohlene Umleitung führt über die A293 Oldenburg West, die L865 Oldenburg Nadorst, die A29 Oldenburg Ohmstede und die A28 am Autobahnkreuz Oldenburg-Ost. Auf der B401 Nord-Mosleswener Straße Oldenburg Richtung Dörpen ist zwischen Oldenburg und dem Abzweig nach Friedrichsfehn eine Unfallstelle nicht gesichert. Die Baumwegstraße im Kreis Kloppenburg ist zwischen der B213 und Halen wegen eines Unfalls in beiden Richtungen gesperrt.
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13: Das sind die aktuellen Blitzer. Auf der B210 bei Wilhelmshaven, in Bad Zwischenahn auf der Edewächterstraße, in Delmenhorst auf der Lange Straße und in Edewecht auf dem Schepser Damm. Geblitzt wird auch in Enden auf dem Frankenweg, in Filsum auf der Leraner Straße, in Jever auf der Schützenhofstraße, in Mordorf auf der Ekelser Straße, in Oldenburg auf der Eifelstraße, in Ostdorf auf der Kankebeerstraße, in Stur-Warrel auf der Warreler Landstraße und in Zetel auf der Oldenburger Straße. 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
13: Die nächste Fähre von Norddeich nach Norderney fährt um 15.30 Uhr.
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Dienstag ist dieser unspektakuläre Held der Woche. Der Montag ist vorbei, der Freitag noch nicht das Thema. Und genau dazwischen lässt sich gut arbeiten, leben und zwischendurch mal kurz abschweifen. Zum Beispiel zu einem Song. Und der machte so Bock auf Urlaub und Sommer. Golden Summer von Loy und David Puentes jetzt bei Nordsee Welle.

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10: Heute Vormittag ist es bedeckt und leicht windig. Bei rund 18 Grad ist es bis zum Nachmittag bei uns im Nordwesten trüb. Später sind Auflockerungen möglich. Derzeit im Norden 17 Grad, Sande 17 Grad, Bremen 16 Grad und Spiekeroog 17 Grad. Der Nordseewelle 3-Tage-Trend. Morgen zeigt sich der Tag unter dichten Wolken, am Nachmittag deutlich wärmer. Im Binnenland bis rund 27 Grad, an der Küste etwas gedämpfter. Am Donnerstag kommt im Tagesverlauf Regen auf, teils mit Schauern. Am Freitag zeigt es sich wechselhaft bis trüb, örtlich fällt Nieselregen. Insgesamt ist es kühler.
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11: Ich bin Holger Dilk. Schönen guten Tag. Die Bundesregierung soll die stark umkämpfte Pflegereform nach wie vor morgen verabschieden. Gesundheitsminister Lindemann will am Zeitplan festhalten. Ob das klappt, ist aber weiter offen. Silas Quiring.
12: Ja, denn Stand jetzt sind sich Union und SPD immer noch nicht einig, was eigentlich genau drinstehen soll. Die SPD fordert Nachbesserungen und hatte mit einer Blockade gedroht. Zuletzt gab es deshalb auch mehrere Krisengespräche auf höchster Ebene mit Kanzler Merz und Vizekanzler Klingbeil. Das grundlegende Problem: die Pflegeversicherung kann sich in der aktuellen Form nicht mehr finanzieren. Gleichzeitig belasten hohe Eigenanteile die Pflegebedürftigen und ihre Angehörigen.
11: Aus Angst vor digitaler Gewalt verändert ein Großteil der Frauen ihr Verhalten im Internet. Zu dem Schluss kommt eine Studie des Deutschen Frauenrats. Colin Mock.
13: Zwei Drittel sagen demnach, sie teilen weniger Bilder von sich oder verzichten insgesamt auf einige Online-Aktivitäten. Bei jungen Frauen ist die Quote sogar noch höher. Jede fünfte zwischen 18 und 39 hat außerdem bereits Erfahrungen mit sexualisierten Deepfakes, also mit KI-erstellten Fotos oder Videos gemacht. Der Frauenrat fordert, die Plattform mehr in die Pflicht zu nehmen. Nicht die Frauen müssten aus dem Netz verschwinden, sondern die problematischen Bilder.
11: ChatGPT-Hersteller OpenAI hält ein neues KI-Modell wegen Sicherheitsbedenken vorerst zurück. Es hätte im Oktober veröffentlicht werden sollen. Laut Wall Street Journal handelte das System in Tests aber teils ohne Erlaubnis und hielt gegenüber den Nutzern Infos zurück. Drei Viertel der Deutschen halten Enteignungen großer Wohnungskonzerne für kein gutes Mittel gegen hohe Mieten. Das zeigt eine Forsa-Umfrage für RTL und den Stern. Mehr Zustimmung gibt es unter linken Wählern. In Berlin hält die Partei ja auch an ihren Plänen fest. Nach einem Reifendefekt eines LKW gestern Abend auf der A28 bei Ganderkesee sucht die Polizei Zeugen. Gegen 21 Uhr waren zwischen Hatten und Hude 4 Autos in Reifenteile gefahren. 3 wurden so schwer beschädigt, dass sie abgeschleppt werden mussten. Verletzt wurde niemand. Der Lastwagen mit kaputtem Reifen wird nun gesucht. Eventuell hatte er auch an der Rastanlage Haßbruch angehalten. 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
3: 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Auf der A28 Oldenburg Richtung Bremen staut es sich zwischen Dreieck Oldenburg West und Oldenburg Marschweg auf 3 Kilometern. Die empfohlene Umleitung führt über die A293 Oldenburg West, die L865 Oldenburg Nadorst, die A29 Oldenburg Ohmstede und die A28 am Autobahnkreuz Oldenburg Ost. Auf der B401 Nordmoslisfener Straße Oldenburg Richtung Dörpen ist zwischen Oldenburg und dem Abzweig nach Friedrichsfehn wegen einer ungesicherten Unfallstelle Vorsicht geboten. Im Kreis Kloppenburg ist die Baumwegstraße zwischen der B213 und Halen nach einem Unfall in beiden Richtungen gesperrt.
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3: Es wird geblitzt auf der B210 bei Wilhelmshaven, in Bad Zwischenahn auf der Edewächter Straße, in Delmenhorst auf der Lange Straße, in Edewecht auf dem Schepser Damm, in Emden auf dem Frankenweg, in Filsum auf der Leraner Straße, in Jever auf der Schützenhofstraße, in Mordorf auf der Ekelser Straße, weiterhin in Negen-Merten Richtung Ochtersum, in Oldenburg auf der Eifelstraße, in Ostdorf auf der Krankebergstraße, in Stur-Warrel auf der Warreler Landstraße, in Villen zwischen Wittmund und Zetel auf der Oldenburger Straße. 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
3: Die nächste Fähre von Norderney nach Norddeich fährt um 15.15 Uhr.
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Netflix erhöht mal wieder seine Preise, aber das könnt ihr ganz easy umgehen für eine kurze Zeit. Das ist euer Dienstag hier bei Nordsee Welle. Ganz viele haben bestimmt schon die Nachricht vom Streamingdienst bekommen, dass die Preise der Abos steigen. Wichtig, nicht direkt auf neuen Preis akzeptieren klicken, sondern auf Optionen anzeigen, wenn dieses Fenster aufploppt. Und da könnt ihr dann die Entscheidung zunächst auf 2 Monate vertagen und beim alten Preis bleiben und weiterhin eure Lieblingsserien schauen. Für die meiste Musik mit allen aktuellen Hits braucht ihr gar kein Abo. Gibt's for free 24/7 hier bei Nordsee Welle. Und weiter geht's mit Miley Cyrus.

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13: Heute ist es bedeckt, dazu weht nur leichter Wind. Bei uns im Nordwesten hält sich die Wolkendecke bis zum Nachmittag. Momentan liegen die Temperaturen bei 18 Grad in Südbrookmarland und Varel, 20 Grad in Garrel und 17 Grad auf Borkum. Der Nordseewelle 3-Tage-Trend. Morgen gibt es Auflockerungen, am Nachmittag ist es wieder bedeckt und mit 22 bis 28 Grad warm. Am Donnerstag setzt gebietsweise schon am Vormittag Regen ein, später folgen Schauer. Am Freitag zeigt es sich mit 12 bis 18 Grad deutlich kühler. Dazu sind Nieselregen und örtlich Nebel möglich.
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13: 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Auf der A28 Oldenburg Richtung Bremen ist zwischen Oldenburg-Eversten und Oldenburg-Kreinbrück wegen eines defekten LKW ein Fahrstreifen gesperrt. Die Fahrbahn ist auf einen Fahrstreifen verengt. Die B401 Nordmoslesfehner Straße ist zwischen Dörpen und Oldenburg, zwischen dem Abzweig nach Südmoslesfehn und Oldenburg in beiden Richtungen wegen Unfallaufnahme gesperrt.
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13: Das sind die aktuellen Blitzer auf der B210 bei Wilhelmshaven, in Bad Zwischenahn auf der Edewächterstraße, in Delmenhorst auf der Lange Straße und in Edewecht auf dem Schepser Damm. Geblitzt wird auch in Enden auf dem Frankenweg, in Filsum auf der Leraner Straße, in Jeffa auf der Schützenhofstraße, in Moordorf auf der Egeser Straße, in Oldenburg auf der Eifelstraße, in Ostdorf auf der Kankebergstraße, in Stur, Varel auf der Vareler Landstraße und in Zetel auf der Oldenburger Straße. 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
13: Die nächste Fähre von Borkum nach Emden mit dem Katamaran fährt um 14 Uhr.
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Dienstag ist auch der Tag für Aufgaben, die morgens noch klein aussehen und zwei Stunden später plötzlich eine eigene Akte brauchen. Das kennt ihr bestimmt. Bevor die nächste Kleinigkeit groß wird, machen wir musikalisch kurz eine Pause und freuen uns auch schon auf die Mittagspause, die gleich kommt. J-Lo und David Guetta jetzt bei Nordsee Welle mit Save Me Tonight.

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13: Heute ist es bedeckt, dazu weht nur leichter Wind. Im Norden und Nordwesten hält sich die Wolkendecke bis zum Nachmittag. Die aktuellen Temperaturen: Südbrookmerland 18 Grad, Varel 18 Grad, Garrel 20 Grad und Borkum 17 Grad. Der Nordseewelle 3-Tage-Trend. Morgen gibt es zum Start des Tages Auflockerungen. Am Nachmittag ist es wieder bedeckt und mit 22 bis 28 Grad warm. Am Donnerstag setzt gebietsweise schon am Vormittag Regen ein, später folgen Schauer. Am Freitag ist es mit 12 bis 18 Grad deutlich kühler, dazu sind Nieselregen und örtlich Nebel möglich.
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14: Ich bin Holger Dilk, schönen guten Tag. Bundesgesundheitsminister Lindemann will am Zeitplan für die Pflegereform festhalten und das Paket morgen auf den Weg bringen. Dabei sind sich Union und SPD trotz interner Krisentreffen immer noch nicht einig. Die SPD will nicht nur kürzen, sondern auch die Pflegebedürftigen spürbar entlasten. Das kommt in den bisherigen Plänen zu kurz, sagt Christos Pantazis, der gesundheitspolitische Sprecher der SPD im ZDF.
15: Ich glaube, dass die Menschen auf der Straße ein sehr feines Gespür dafür haben, was gerecht ist und was nicht. Ein reines Sparpaket bringt uns da an der Stelle nicht voran. Aber ich sage Ihnen ganz offen, wir wollen da an der Stelle übrigens auch vorankommen. Deswegen bin ich guter Dinge, dass man sich an der Stelle annähern wird.
14: Die Menschen in Deutschland rücken nach der Corona-Pandemie wieder stärker zusammen. Das ist zumindest das Ergebnis einer Bertelsmann-Studie. Die versucht, den Zusammenhalt mit mehreren Faktoren abzubilden. Silas Quiring.
16: Ja, die Befragten bewerten zum Beispiel ihre sozialen Beziehungen oder ihre Bereitschaft, Verantwortung für andere zu übernehmen. In beiden Bereichen sind die Werte im Vergleich zur letzten Studie vor 3 Jahren gestiegen. Auch das politische Interesse ist so hoch wie nie. Gleichzeitig bleibt das Verhältnis zum Staat angespannt. Das Vertrauen in die Bundesregierung liegt weiter auf einem Tiefstand. Der Gesamtwert ist unterm Strich besser als zum Ende der Pandemie, liegt aber noch unterm Niveau von davor.
14: Die Innenminister der Europäischen Union denken wohl darüber nach, in Ausnahmefällen das Asylrecht einzuschränken. Die Bild-Zeitung berichtet von Plänen, wonach der Zugang zu Asylverfahren verweigert werden soll, insbesondere wenn große Flüchtlingsströme gezielt herbeigeführt und als politisches Druckmittel genutzt werden. Mehrere Bundesländer setzen das Sonntagsfahrverbot für Lkw weiterhin aus. Nordrhein-Westfalen und Baden-Württemberg behalten die Maßnahme wegen der niedrigen Flusspegel bis Ende Oktober bei. Das Verbot war vergangenen Monat gelockert worden, um Transporte vom Wasser auf die Straße zu verlagern.

0: Feuer in Rastede vergangene Nacht ist hoher Schaden entstanden. Im Carport eines Einfamilienhauses war zunächst ein Kleinwagen in Brand geraten. Die Flammen schlugen dann auf den Dachstuhl des Gebäudes über. Die Feuerwehr konnte mit Einsatz einer Drehleiter den Brand löschen. Verletzt wurde niemand. Der Schaden wird auf rund 100.000 Euro beziffert. 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
3: 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Auf der A28 Oldenburg Richtung Bremen ist zwischen Oldenburg-Eversten und Oldenburg-Rheinbrück wegen eines defekten LKW eine Fahrspur gesperrt und die Fahrbahn auf einen Fahrstreifen verengt. Auf der B401 Nord-Moslesfener Straße ist zwischen Dörpen und Oldenburg, zwischen dem Abzweig nach Süd-Moslesfen und Oldenburg, wegen Unfallaufnahme in beiden Richtungen gesperrt.
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3: Es wird geblitzt auf der B210 bei Wilhelmshaven, in Bad Zwischenahn auf der Edewächter Straße, in Delmenhorst auf der Lange Straße, in Edewecht auf dem Schepser Damm, in Emden auf dem Frankenweg, in Vilsum auf der Leraner Straße, in Jever auf der Schützenhofstraße, in Mordorf auf der Egelser Straße, in Negenmerten Richtung Ochtersum, in Oldenburg auf der Eifelstraße, in Ostdorf auf der Kankebergstraße, in Stur, Warrel auf der Wareller Landstraße, in Willen bei Wittmund und in Zetel auf der Oldenburger Straße. 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
3: Die nächste Fähre von Bensersiel nach Langeoog fährt um 13.45 Uhr.
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nicht nur jetzt im Herbst sollten wir Zimt in unseren Kaffee tun. Einen schönen Dienstagmittag mit Nordsee Welle und mir, dem Chris. Eine Prise vom Gewürz kann dem Kaffee eine warme, leicht süßliche Note geben und wird außerdem mit einigen gesundheitlichen Effekten verbunden. Die enthaltenen Antioxidantien werden mit entzündungshemmenden Eigenschaften in Verbindung gebracht und liefert auch noch Magnesium, Eisen und Kalzium unserem Körper. Also Zucker raus, Zimt rein und während ihr euch jetzt einen Kaffee macht, gibt's hier bei Nordsee Welle die wunderbare Holy Humberstone mit To Love Somebody.

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10: Eine dichte Wolkendecke liegt heute Mittag über der Region. Dazu weht leichter Wind. Im weiteren Verlauf bleibt es bedeckt. Zum Abend frischt der Wind an der Küste etwas auf. Die aktuellen Temperaturen. Ilo 20 Grad, Zedel 19 Grad, Großenkneten 22 Grad und Jüst 18 Grad. Der Nordseewelle 3-Tage-Trend. Morgen ist es bei uns im Nordwesten zunächst bedeckt. Später lockert es auf. Im Binnenland zeigt das Thermometer ungewöhnlich milde 22 bis 27 Grad. Am Donnerstag breiten sich bei wechselnder Bewölkung Regen und Schauer aus. Später wird es nass. Am Freitag ist es mit 10 bis 16 Grad deutlich kühler. Dazu sind Nieselregen und örtlich Nebel möglich.
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10: 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Auf der A28 Oldenburg Richtung Bremen ist zwischen Oldenburg-Eversten und Oldenburg-Rheinbrück die Fahrbahn wegen eines defekten Lastwagens auf einen Fahrstreifen verengt.
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10: Die aktuellen Blitzer bei uns im Nordwesten. Auf der B210 Richtung Schortens bei Wilhelmshaven, in Bad Zwischenahn auf der Edewächterstraße, in Delmhorst auf der Lange Straße und in Edewecht auf dem Schepserdamm. Geblitzt wird auch in Emden auf dem Frankenweg und der Petkummer Straße, in Filsum auf der Leraner Straße, in Jever auf der Schützenhofstraße, in Moordorf auf der Ekelser Straße, in Negenmerten Richtung Ochtersum, in Oldenburg auf der Eifelstraße, in Ostdorf auf der Kankebergstraße, in Stur, Warrel auf der Warreler Landstraße, in Willen bei Wittmund und in Zetel auf der Oldenburger Straße. Alle Staus und Blitzer gibt es auch bei uns auf der Homepage und in der Nordseewelle-App.
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10: Die nächste Fähre von Neuhalinger See nach Spiekeroog fährt um 13.15 Uhr.
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Mittags gibt es die Kollegen mit vorbereitetem Meal Prep und dann gibt es noch die Kollegen mit dem berühmten Satz, mal schauen, was hier noch da ist. Beide Wege führen auf jeden Fall zum Essen und unser Weg führt jetzt ganz unkompliziert zur meisten Musik und allen aktuellen Hits. Kamrad bei Nordsee Welle mit Love Sober.

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8: Heute Mittag liegt eine dichte Wolkendecke über uns, dazu weht leichter Wind. Im weiteren Verlauf bleibt es bedeckt, zum Abend frischt der Wind an der Küste etwas auf. Die aktuellen Temperaturen: Ilo 20 Grad, Zetel 19 Grad, Großenkneten 22 Grad und Jüst 18 Grad. Der Nordseewelle 3-Tage-Trend. Morgen ist es im Nordwesten zunächst bedeckt, später lockert es auf. Im Binnenland stehen 22 bis 27 Grad an. Am Donnerstag breiten sich bei wechselnder Bewölkung Regen und Schauer aus, später wird es nass. Am Freitag ist es mit 10 bis 16 Grad deutlich kühler. Dazu sind Nieselregen und örtlich Nebel möglich.
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9: Ich bin Holger Dilk. Schönen guten Tag. Die stark umkämpfte Pflegereform soll wie geplant morgen auf den Weg gebracht werden. Bundesgesundheitsminister Linnemann will am Zeitplan festhalten. Ob das klappt, ist aber weiter offen. Silas Quiring.
10: Ja, Stand jetzt sind sich Union und SPD trotz interner Krisentreffen immer noch nicht einig, was drinstehen soll. Die SPD hält die bisherigen Pläne für ein reines Sparpaket. Entlastungen für Pflegebedürftige kommen für sie zu kurz. Sie fordert zum Beispiel, den Eigenanteil an den Pflegekosten zu begrenzen. Linnemann lehnt das ab. Er sieht die Reform jetzt auch nur als kurzfristige Hilfe, um das System vorerst am Laufen zu halten. Eine Expertenkommission könnte dann an einer langfristigen Lösung arbeiten.
9: Aus Angst vor digitaler Gewalt verändert ein Großteil der Frauen ihr Verhalten im Internet. Zu dem Schluss kommt eine Studie des Deutschen Frauenrats. Colin Mock.
11: Zwei Drittel sagen demnach, sie teilen weniger Bilder von sich oder verzichten insgesamt auf einige Online-Aktivitäten. Bei jungen Frauen ist die Quote sogar noch höher. Jede fünfte zwischen 18 und 39 hat außerdem bereits Erfahrungen mit sexualisierten Deepfakes, also mit KI-erstellten Fotos oder Videos gemacht. Der Frauenrat fordert, die Plattform mehr in die Pflicht zu nehmen. Nicht die Frauen müssten aus dem Netz verschwinden, sondern die problematischen Bilder.
9: Drei Viertel der Deutschen halten Enteignungen großer Wohnungskonzerne für kein gutes Mittel gegen hohe Mieten. Das zeigt eine Forsa-Umfrage für RTL und den Stern. Mehr Zustimmung gibt es unter linken Wählern. In Berlin hält die Partei ja auch an ihren Plänen fest. ChatGPT-Hersteller OpenAI hält ein neues KI-Modell wegen Sicherheitsbedenken vorerst zurück. Es hätte im Oktober veröffentlicht werden sollen. Laut Wall Street Journal handelte das System in Tests aber teils ohne Erlaubnis und hielt gegenüber den Nutzern Infos zurück. Bei Kontrollen in Friseur- und Kosmetikbetrieben im Nordwesten hat der Zoll zahlreiche Verstöße entdeckt. In 15 Fällen wurden Verfahren wegen Ordnungswidrigkeiten eingeleitet. In 8 weiteren Fällen besteht der Verdacht auf Straftaten. Dabei geht es unter anderem um Mindestlohnverstöße und illegale Beschäftigung von Ausländern. 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
8: Besser ankommen mit dem besten Verkehrsservice. Auf der A28 Oldenburg Richtung Bremen ist zwischen Oldenburg-Eversten und Oldenburg-Kreinbrück die Fahrbahn wegen eines defekten LKW auf einen Fahrstreifen verengt.
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8: Die aktuellen Blitzer bei uns im Nordwesten. Auf der B210 bei Wilhelmshaven, in Bad Zwischenahn auf der Edewächterstraße, in Delmhorst auf der Lange Straße und in Edewecht auf dem Schepserdamm. Geblitzt wird

0: auch in Emden auf dem Frankenweg und der Petkummer Straße, in Filsum auf der Leraner Straße, in Jever auf der Schützenhofstraße und in Mordorf auf der Ekelser Straße. Weiterhin in Oldenburg auf der Eifelstraße, in Ostdorf auf der Kankebergstraße, in Stur-Warrel auf der Warreler Landstraße und in Zetel auf der Oldenburger Straße. Die aktuellen Staus und Blitzer gibt es auch bei uns auf der Homepage und in der Nordseewelle App.
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0: Die nächste Fähre von Langeoog nach Bensersiel fährt um 14 Uhr.
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Neverland sucht neue Gesichter und das direkt hier bei uns in Wilhelmshaven. Euer Nachmittag hier bei Nordsewelle. Für die neue Peter Pan Produktion werden Kinder ab 10 Jahren, Jugendliche und auch Erwachsene gesucht. Bühnenerfahrung oder Plattdeutschkenntnisse sind nicht nötig. Das Casting ist schon übermorgen, also am 1. Oktober um 17.30 Uhr im Theater am Meer in der Kieler Straße. Captain Hook wartet schon, jetzt fehlen nur noch ein paar mutige Leute fürs Abenteuer. Weiter geht's bei Nordsewelle mit Sam Feld und Hey Sun, schönen Dienstag. Hey Sun.

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13: Heute Nachmittag ist es bedeckt, zum Abend lockert es etwas auf. Dazu weht leichter Wind. Die Temperaturen liegen in Mormerland bei 21 Grad, in Jever bei 19 Grad, in Bad Zwischenahn bei 23 Grad und auf Wangerooge bei 19 Grad. Der Nordseewelle 3-Tage-Trend. Morgen ist es zunächst bedeckt, im Binnenland deutlich wärmer, mit örtlich 23 bis 28 Grad. Am Donnerstag ziehen verbreitet Regen und Schauer durch, es wird deutlich kühler. Zum Freitag hin ist es feucht und teils neblig. Die Höchstwerte liegen meist zwischen 18 und 20 Grad.
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15: Besser ankommen mit dem besten Verkehrsservice. Auf der A1 Bremen Richtung Hamburg zwischen Obhusen, Bremen, Mahndorf und Bremer Kreuz ist die Strecke frei. Alle Fahrbahnen sind geräumt.
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15: Das sind die aktuellen Blitzer. In Bad Zwischenahn auf der Edewächter Straße, in Delmhorst auf der Lange Straße, in Emden im Frankenweg und in Jever auf der Schützenhofstraße. Geblitzt wird auch in Moordorf auf der Ekelser Straße, in Oldenburg auf der Eifelstraße und in Ostdorf auf der Kankebergstraße. Die aktuellen Staus und Blitzer gibt es auch bei uns auf der Homepage und in der Nordseewelle App.
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15: Die nächste Fähre von Norderney nach Norddeich fährt um 15.15 Uhr.
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Ihr seid heute vielleicht im Homeoffice, im Büro, im Supermarkt, auf der Baustelle oder unterwegs zwischen zwei Terminen. Der Dienstagnachmittag hat deshalb 1000 verschiedene Kulissen. Die Musik darf trotzdem überall dieselbe kleine Pause sein. Das ist der Sound von Tampa City jetzt. Self-Aware bei Nordsee Welle.

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17: Sonne und Wolken im Mix heute Nachmittag bei uns im Nordwesten und 24 Grad in der Spitze. Die haben wir teilweise erreicht. Aktuell messen wir nämlich 19 Grad auf Spiekeroog, 23 in Aurich und in Varel und 24 in Oldenburg-Wächleu und in Lilienthal. Der Nordseewelle 3-Tage-Trend. Morgen ähnlich wie heute, nur noch weniger Sonne, aber wieder bis 24 Grad. Donnerstag regnet es den ganzen Tag und wir erreichen höchstens 19 Grad. Am Freitag erst neblig, später ein Sonne-Wolken-Mix bei Tagestop-Temperaturen um ebenfalls 19 Grad. Und das nächste Hochwasser vor Halle-Sihl haben wir um 2:30.
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18: Ich bin Imme Kasten. Schönen guten Tag. Die stark umkämpfte Pflegereform soll wie geplant morgen auf den Weg gebracht werden. Bundesgesundheitsminister Linnemann will am Zeitplan festhalten. Ob das klappt, ist allerdings weiter offen. Silas Quering, oder?
19: Ja, Stand jetzt sind sich Union und SPD trotz interner Krisentreffen immer noch nicht einig, was drinstehen soll. Die SPD hält die bisherigen Pläne für ein reines Sparpaket. Entlastungen für Pflegebedürftige kommen für sie zu kurz. Sie fordert zum Beispiel, den Eigenanteil an den Pflegekosten zu begrenzen. Linnemann lehnt das ab. Er sieht die Reform jetzt auch nur als kurzfristige Hilfe, um das System vorerst am Laufen zu halten. Eine Expertenkommission könnte dann an einer langfristigen Lösung arbeiten.
18: Riesige Razzia gegen Millionenbetrüger. 1700 Ermittler sind heute in 19 Ländern zu Durchsuchungen ausgerückt. Die Verdächtigen sollen alte Handys als Fabrik neu verkauft und so ihre Kunden um mindestens 300 Millionen Euro gebracht haben. Dazu kommt der Vorwurf der Steuerhinterziehung. Allein in Deutschland sollen die Beschuldigten 25 Millionen Euro zu wenig an Mehrwertsteuer gezahlt haben. Bremen und Bremerhaven sollen zu einem Einsatzdrehkreuz für die Bundeswehr und die NATO werden. Verteidigungsminister Pistorius unterzeichnet heute einen Vertrag für Investitionen über mehr als 1 Milliarde Euro. Damit sollen der Nordseehafen und der Bremer Airport ausgebaut werden. Die Ex-RBB-Intendantin Schlesinger ist jetzt offiziell angeklagt. Mehr als 4 Jahre nach ihrem Rücktritt muss sie sich ab November vor Gericht verantworten. Schlesinger und mehrere Kollegen aus der Chefetage sollen Gelder des öffentlich-rechtlichen Senders veruntreut haben. In der Auricher Innenstadt schließen zum Jahresende gleich 2 Apotheken. Die Löwenapotheke am Marktplatz macht dicht, weil der Inhaber in Rente geht und einen Nachfolger hat er nicht gefunden. Auch die Fürstliche Hofapotheke in der Burgstraße schließt. Sie wird mit der gut 200 Meter entfernten Burgapotheke zusammengelegt. 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
17: Besser ankommen mit dem besten Verkehrsservice um 2:02. Vorsicht bitte auf der A1 Bremen Richtung Hamburg. Zwischen Sittensen und Heidenau liegen Gegenstände.

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2: Es wird geblitzt in Delmenhorst in der Lange Straße. 30 ist erlaubt. In Edewecht in Schepser Damm. 50. In Emden in der Petgummer Straße. Nochmal in Emden im Franecker Weg. In Große Feen in der Oldendorfer Straße Richtung Aurich im 70er Bereich. Danke an Melanie für die Info. In Oldenburg wird in der Eifelstraße geblitzt. Und in Simonswolde in der Oldersummer Straße im 50er Bereich. Dankeschön an Biene für die Info. Und dann steht noch ein Blitzer in Zetel in der Oldenburger Straße. Und wenn ihr noch was gesehen habt, dann meldet es gerne an die Nordseewelle Hotline 04931 97 3000.
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2: Die nächste Fähre von Neuharlinger See nach Spiekeroog fährt um 10 nach 3. Gute Fahrt euch.
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2: Moin zusammen, happy Dienstag. Wir starten in Richtung Nachmittag auf dem Weg in den Feierabend. Ja, und wenn ihr heute Nachmittag schon ein bisschen Laub im Garten sammeln wollt, das Wetter lässt es ja zu, dann könnt ihr das gerne machen und ihr müsst euch keine Sorgen über eine zu volle Biotonne machen, zumindest nicht in Oldenburg, denn da könnt ihr wieder kostenlos Laub abgeben. Wie genau, das hört ihr gleich bei mir. Jetzt bekommt ihr erstmal One Republic mit Need Your Love. Schönen Nachmittag für euch.

Wenn ihr bei diesem warmen Herbstwetter schon fleißig seid und die ersten Blätter im Garten zusammenhakt, ist eure Biotonne schnell gefüllt. Deshalb könnt ihr in Oldenburg diesen Herbst wieder kostenlos Laub abgeben. Hier ist die Nordsee Welle Feierabendshow mit Lisa und ich hasse es, wenn diese Flut an Blättern meine Biotonne ganz alleine voll macht. Deshalb könnt ihr ab Montag euer Laub kostenlos bei den Wertstoffannahmestellen in Oldenburg vorbeibringen. Eine Woche später stellt die Stadt auch Laubkörbe auf. Da könnt ihr eure Blätter aus dem Garten auch kostenlos reinwerfen. Und davon werden nicht nur so ein paar aufgestellt, nein, rund 1000 Laubkörbe werden in Oldenburg verteilt. Da wird wohl jeder aus Oldenburg einen in seiner Nähe finden. Die Laubkörbe stehen bis Ende des Jahres und werden einmal pro Woche geleert. Also da könnt ihr echt ganz schön viel Laub loswerden. Ist aber auch wichtig, damit die Straßen und Gehwege im Herbst nicht voller Blätter sind. Das wäre nämlich eine rutschige Angelegenheit. Und so ein bisschen Laub im Garten ist zwar nett und auch gut für die Tiere und die Umwelt, aber zu viel nervt dann ja auch. Deshalb könnt ihr in Oldenburg diesen Herbst wieder kostenlos Laub abgeben.

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13: Sonne und Wolken im Mix heute Nachmittag bei uns im Nordwesten und 24 Grad in der Spitze. Aktuell kommen wir auf 19 Grad auf Spiekeroog, 23 messen wir in Aurich und in Varel und die 24 haben wir schon erreicht in Oldenburg-Wechleu und in Lilienthal. Der Nordseewelle 3-Tage-Trend. Morgen ähnlich wie heute, nur noch weniger Sonne, aber wieder bis 24 Grad. Donnerstag regnet es den ganzen Tag und wir erreichen höchstens 19 Grad. Freitag erst neblig, später ein Sonne-Wolken-Mix bei Tagestop-Temperaturen um ebenfalls 19 Grad. Und das nächste Hochwasser vor Schillig haben wir um 14.59 Uhr.
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14: Ich bin Eileen Schallhorn. Schönen guten Tag. Pendler auf der Zugstrecke zwischen Norddeichmole, Emden, Bremen und Hannover haben am Morgen viel Geduld gebraucht. Bei Hude war in der Nacht ein Waggon eines Güterzugs entgleist. Es gab Verspätungen und Ausfälle. Die eingesetzten Ersatzbusse waren nach Angaben von Pendlern überfüllt. Die Fahrer ließen teilweise nur noch Fahrgäste aus, aber nicht mehr zusteigen. Auch die ICE-Verbindung zwischen Norddeichmole und Bremen fiel aus. Im Laufe des Vormittags ist der reguläre Zugverkehr auf der Strecke wieder angefahren. Klingelstreiche beim Notruf werden einem Wilhelmshavener jetzt zum Verhängnis. Gestern Abend wählte er mehr als 30 Mal die Notrufnummer, ohne dass es tatsächlich einen Notfall gab. Beamte beschlagnahmten zunächst sein Handy. Weil er aber weiter anrief, kam der 28-Jährige schließlich in Gewahrsam. Bei einem Feuer in Rastede vergangene Nacht ist ein hoher Schaden entstanden. Im Carport eines Einfamilienhauses war zunächst ein Kleinwagen in Brand geraten. Die Flammen schlugen dann auf den Dachstuhl des Gebäudes über. Die Feuerwehr konnte mit Einsatz einer Drehleiter den Brand löschen. Verletzt wurde niemand. Der Schaden wird auf rund 100.000 Euro beziffert. In der Auricher Innenstadt schließen zum Jahresende gleich 2 Apotheken. Die Löwenapotheke am Marktplatz macht dicht, weil der Inhaber in Rente geht. Einen Nachfolger hat er nicht gefunden. Auch die fürstliche Hofapotheke in der Burgstraße schließt. Sie wird mit der gut 200 Meter entfernten Burgapotheke zusammengelegt. 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
13: Besser ankommen mit dem besten Verkehrsservice um 14.31 Uhr. Eine Meldung habe ich für euch von der B436. Zwischen Wehna und Wehna-Norderstraße ist es voller. 5 Minuten kommen hier oben drauf. B72 auch noch. Zwischen Aurich und Georgsheil ist es voller. Hier 4 Minuten plus.
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13: Die Blitzer stehen in Delmenhorst in der Lange Straße. In Edewecht auf dem Schepser Damm. In Emden in der Petgummer Straße. Nochmal in Emden im Franecker Weg. In Große Fehn in der Oldendorfer Straße Richtung Aurich ist 70 erlaubt. In Oldenburg in der Eifelstraße. In Siemensbolde in der Oldersummer Straße im 50er Bereich und in Zetel in der Oldenburger Straße. Stausblitzerstörungen könnt ihr gerne an die Nordseewelle Hotline melden. 04931 97 3000.
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13: Die nächste Fähre von Nesmasiel nach Baltrum fährt um 15:45. Gute Überfahrt.
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13: Und jetzt auch mit der guten Nachricht des Tages. Da geht es nämlich um den Umweltschutz und um den Schutz der Enten. Dafür setzen sich Schulkinder aus Emden und Aurich ein. Richtig wichtige Aktion, weil viele wissen, glaube ich, gar nicht, dass man Enten eben nicht mit Brotkrümeln füttern sollte, weil das ist für die echt ungesund. Mehr dazu hört ihr in der guten Nachricht des Tages gleich bei mir. Jetzt für euch Leonie mit Don't Worry.

14.47 Uhr. Das war Anke Krakauer mit Follow Me hier in der Nordseewelle Feierabendshow. Ich bin Lisa und habe für euch die gute Nachricht des Tages. Für den Schutz der Umwelt und der Enten setzen sich Schulkinder aus Emden und Aurich ein. Schülerinnen und Schüler aus Emden haben das Projekt Emder Ente ins Leben gerufen. Mit Schildern an Gewässern wird darauf aufmerksam gemacht, dass Enten nicht mit Brotkrümeln gefüttert werden sollten. Die 5a der Gesamtschule Aurich hat sich davon inspirieren lassen und holt das Projekt eben in ihre Stadt. Mit Schildern am Hohen Wall zeigen sie, wie falsche Fütterung den Tieren schadet. Die Schulkinder aus Aurich nennen ihr Projekt liebevoll Erpelauerk. So sweet. Die Kinder haben es jetzt drauf und wissen, was wichtig für die Enten und ihren Lebensraum ist. Das tragen sie auch an ihre Familien und Freunde weiter. Brotkrümel sind sehr gefährlich für Enten, weil die in ihrem kleinen Magen aufquellen. Davon können Enten schwere Mangelernährungen bekommen. Außerdem verschmutzt das Brot das Wasser im Teich, ihren Lebensraum. Die Schulkinder aus Emden und Aurich beweisen mit dieser Aktion, dass sie ein Herz für Tiere haben.

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7: Sonne und Wolken im Mix heute Nachmittag bei uns im Nordwesten und 24 Grad in der Spitze. Aktuell messen wir 19 Grad auf Wangerooge, 23 in Dangast und die 24 haben wir schon in Ihloh, in Bad Zwischenahn und in Bremen-Oberneuland. Der Nordseewelle 3-Tage-Trend, morgen ähnlich wie heute, nur noch ein bisschen weniger Sonne. Donnerstag regnet es den ganzen Tag und am Freitag ist es erst neblig und später bekommen wir einen Sonne-Wolken-Mix. Das nächste Hochwasser vor Wilhelmshaven haben wir um 3:30.
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8: Ich bin Imme Kasten. Schönen guten Tag. Ein Betrügernetzwerk soll mehr als 1 Million gefälschte Smartphones verkauft und so für einen riesigen Schaden gesorgt haben. Heute sind Ermittler deswegen zu einer Großrazzia ausgerückt. Die Einzelheiten dazu von Jana Klonikowski.
9: Ja, rund 1700 Ermittler waren bei Durchsuchungen in 19 europäischen Ländern im Einsatz, auch in Deutschland. 7 Verdächtige wurden verhaftet. Die Betrüger sollen Handys aus alten Bauteilen zusammengeschraubt haben und sie dann auf Online-Plattformen als neue Marken-Smartphones verkauft haben. Dadurch wurden Kunden um mehr als 300 Millionen Euro gebracht. Dazu kommt noch ein Millionenschaden durch nicht gezahlte Steuern.
8: Bundesgesundheitsminister Lindemann will die Pflegereform durchboxen. Er will, dass die Bundesregierung die Pläne wie geplant morgen beschließt. Stand jetzt sind sich Union und SPD trotz interner Krisentreffen aber immer noch nicht einig. Die SPD hält die bisherigen Pläne für ein reines Sparpaket. Entlastungen für Pflegebedürftige kommen für sie zu kurz. Lindemann sieht die Reform aber nur als schnelle Hilfe, um das System erst einmal am Laufen zu halten. Weitere Schritte sollen dann später folgen. Bundesverkehrsminister Bilger will das Sonntagsfahrverbot für Lkw weiter aussetzen. Das hat er im Kölner Stadtanzeiger angekündigt. Hintergrund sind die weiter extrem niedrigen Pegel in den Flüssen. Die schränken den Güterverkehr mit Schiffen gerade massiv ein. Erst Strafzölle und jetzt sogar ein Einreiseverbot. In den USA gilt seit heute ein milliardenschwerer Importstopp für bestimmte Produkte aus Kanada. Betroffen sind unter anderem Whisky, Bier, einige Milchprodukte und Motorräder. Die Ex-RBB-Intendantin Schlesinger ist jetzt offiziell angeklagt. Mehr als 4 Jahre nach ihrem Rücktritt muss sie sich ab November vor Gericht verantworten. Schlesinger und mehrere Kollegen aus der Chefetage sollen Gelder des öffentlich-rechtlichen Senders veruntreut haben. 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
7: Besser ankommen mit dem besten Verkehrsservice um 3:58. Vorsicht bitte, ganz besonders auf der A31 Meppen Richtung Leer. Zwischen Wehna und Jemgum steht ein kaputtes Auto auf dem Standstreifen und da sind Menschen auf dem Standstreifen. Bitte hier wirklich ganz besonders vorsichtig fahren. Und dann habe ich noch eine Meldung von der B436 für euch. Zwischen Wehna und Norderstraße ist es voller. 6 Minuten plus.
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7: Es wird geblitzt in Delmenhorst in der Lange Straße, in Edewecht auf dem Schepserdamm, in Emden in der Petgummer Straße im 50er Bereich, nochmal in Emden im Franeker Weg. In Große Feen wird in der Oldendorfer Straße Richtung Aurich geblitzt, hier gilt 70.

0: In Oldenburg steht einer in der Eifelstraße, in Simonswalde in der Oldersumer Straße im 50er Bereich und in Zetel in der Oldenburger Straße ebenfalls Tempo 50. Wenn ihr sonst noch was gesehen habt, dann sagt gerne Bescheid an der Nordseewelle Hotline 04931 97 3000.
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0: Die nächste Fähre von Jüst nach Norddeich fährt um 3:45 mit dem Töverland Express. Kommt gut über, ihr Lieben.
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0: Moin zusammen, einen schönen Dienstagnachmittag wünsche ich euch bei uns im Nordwesten mit der Nordseewelle Feierabendshow natürlich. Und darin enthalten die meiste Musik und alle aktuellen Hits. Wir starten rein mit Felix Jähn und Sarah Berrios, Now's a Good Time to Be.

Robin Schulz und Francesco Yates mit Sugar um 15.17 Uhr in der Nordseewelle Feierabendshow. Ich bin Lisa und habe jetzt den neuen Song von der Band Clock Clock für euch, Skeletons. Der passt richtig gut in den Herbst und in die gruselige Jahreszeit, sag ich mal. Der Titel verrät es ja schon, Skeletons, übersetzt Skelette. Und auch der ganze Vibe von dem Song katapultiert mich in diese kuschelige, gruselige Atmosphäre vom Herbst. Es geht in dem Song um eine Liebe, die auch nach dem Tod bleibt, auch wenn die beiden schon Skelette sind. Irgendwie eine schöne Idee, aber auch irgendwie eine gruselige Vorstellung. Vielleicht spielen sie den Song ja heute Abend live in Tschechien. Sie geben nämlich in Prag ein Konzert. Wann es mal wieder einen Auftritt in Deutschland gibt, ist gerade nicht bekannt, aber ich kann mir schon vorstellen, dass das gar nicht so lange dauern wird. Die Jungs kommen ja schließlich auch aus Mannheim, das darf man nicht vergessen. Sie kommen ja aus Deutschland. Bis es soweit ist, habe ich Clock Clock für euch bei Nordseewelle. Hier ist Skeletons.

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11: Heute Sonne und Wolken im Mix am Nachmittag. Es bleibt trocken. Aktuell messen wir 22 Grad in Baden-Baden, in Hamburg-Harburg und auf Borkum. 24 Grad in Riepe und in Wiefelstede. Der Nordseewelle 3-Tage-Trend. Morgen ähnlich wie heute, nur noch weniger Sonne. Aber wieder bis zu 24 Grad. Donnerstag regnet es den ganzen Tag und wir erreichen höchstens 19 Grad. Freitag erst neblig. Später ein Sonne-Wolken-Mix bei Tagestop-Temperaturen ebenfalls um 19 Grad. Und das nächste Niedrigwasser vor Baltrum haben wir um 20.39 Uhr.
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12: Ich bin Eileen Schallhorn. Schönen guten Tag. Verteidigungsminister Pistorius hat beim Besuch des Airbus-Werks in Bremen einen neuen Großauftrag der Bundeswehr in Aussicht gestellt. Es geht um 16 neue Transportflugzeuge vom Typen A400M. Die Bundeswehr prüft, dieses neue Flugzeug auch taktisch einzusetzen. Für den Auftrag braucht es noch grünes Licht vom Bundestag. Ein entgleister Güterwaggon hat am Morgen für Probleme auf der Bahnstrecke zwischen Norddeichmohle und Hannover gesorgt. Der Waggon war in der Nacht bei Hude vom Gleis gesprungen. Bis in den Vormittag gab es Verspätungen und Ausfälle. Die eingesetzten Ersatzbusse waren teilweise überfüllt. Der Landkreis Leer prüft den Abbau aller Altkleidercontainer. Grund sind vor allem die Müllberge, die sich um die Container häufen. Einmal pro Woche leert ein Bremer Unternehmen die Kleiderboxen. Der Vertrag geht bis Mitte nächsten Jahres. Bis dahin will der Abfallwirtschaftsausschuss Fakten schaffen. Die Oberschule Bärenbostel aus Garbsen ist beim Deutschen Schulpreis ausgezeichnet worden. Die Schule hat die Jury unter anderem durch hohe Schülerpartizipation und digitales Lernen mit iPads überzeugt. Außerdem wird dort themenorientiert gelernt und nicht mehr in klassischen Fächern. Eine 15-köpfige Delegation aus Schülern und Lehrkräften hat den Preis in Berlin in Empfang genommen. Der Preis ist mit 30.000 Euro dotiert. 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
11: Besser ankommen mit dem besten Verkehrsservice um 15.31 Uhr. A31 Meppen Richtung Leer. Vorsicht bitte weiterhin zwischen Wehna und Jemgum. Da steht immer noch das kaputte Auto und Menschen auf dem Standstreifen. B436 zwischen Wehna und Norderstraße. Es ist voller 7 Minuten plus.
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11: Blitzer stehen in Delmenhorst in der Lange Straße, in Edewecht auf dem Schipser Damm, in Emden in der Petgummer Straße und in Emden im Franeker Weg. Weitere Blitzer in Große Feen in der Oldendorfer Straße Richtung Aurich, 70. Von Hage nach Blandorf in der Blandorfer Straße in der Kurve, 50. Danke an Alvine fürs Bescheid sagen. Weitere Blitzer in Oldenburg in der Eifelstraße, in Simonswolde in der Oldersummer Straße und in Zetel in der Oldenburger Straße. Wenn ihr noch was gesehen habt, dann sagt gern an der Nordseewelle Hotline Bescheid. 04931 97 3000.
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11: Die nächste Fähre von Emden nach Borkum fährt um 16:30. Gute Fahrt euch.
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11: Moin zusammen, es ist schönes Herbstwetter, warm und auch ein bisschen Sonne zwischendurch. Deshalb kümmern wir uns gleich schon mal um die ersten Tipps für die Herbstgartenarbeit. Jetzt aber erstmal Kamerad für euch mit Hug Yourself.

0: Schön, dass ihr die Nordsee Welle Feierabendshow eingeschaltet habt. Das war James Blunt mit Tastes Like Summer. Der Nordwesten schmeckt im Moment eher nach goldenem Herbst. Jetzt ist die beste Zeit, euren Garten auf die neue Jahreszeit vorzubereiten. Kollegin Diana.
1: Ich persönlich habe das sonnige Wochenende schon dafür genutzt. Und es macht auf jeden Fall ja deutlich mehr Spaß als bei grauem Regenwetter. Im Moment blüht ja vieles noch aus dem Sommer. Es bleibt also weiter bunt. Und das kann man jetzt ganz hervorragend ergänzen durch Herbstblumen wie Chrysanthemen, Astern oder das beliebte Heidekraut. Hier macht es tatsächlich die Mischung. Die Pflanzen vertragen sich nämlich auch prima zusammen in Kästen und Kübeln.
0: Heidekraut liebe ich ja auch, ist pflegeleicht und schön.
1: Also grundsätzlich mag es Heidekraut sonnig, so kennt man es ja auch aus der Natur und dann leuchten die Farben auch am schönsten. Aber sie wachsen natürlich auch gut weiter, wenn graue Tage kommen, bis in den Winter. Sollte es länger nicht regnen, braucht die Heidepflanze auch im Herbst und Winter ab und zu etwas Wasser. Übrigens noch ein persönlicher Tipp. In der Adventszeit kann man Heidekrautkästen und Kübel super mit Tannenzweigen oder Lichterketten aufpimpen und dann hat man eine richtig schöne, natürliche Weihnachtsdeko.
0: Ordentlich Heidekraut bekommt ihr am Sonntag in Aurich, da ist nämlich Heidemark und ich glaube, da werde ich mich auf jeden Fall eindecken.

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4: Sonne und Wolken im Mix heute Nachmittag dazu. Aktuell 21 Grad auf Jüst, 23 Grad in Tettens und 24 in Upplingen, in Ritterhude und in Oldenburg-Twerbeke. Der Nordseewelle 3-Tage-Trend. Morgen ähnlich wie heute, nur noch weniger Sonne. Donnerstag regnet es den ganzen Tag und am Freitag ist es erst neblig, später dann ein Sonne-Wolken-Mix. Und das nächste Niedrigwasser vor Bensersiel haben wir um 20.47 Uhr.
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5: Ich bin Imme Kasten. Schönen guten Tag. Riesige Razzia gegen Millionenbetrüger. 1700 Ermittler sind heute in 19 Ländern zu Durchsuchungen ausgerückt. Die Verdächtigen sollen alte Handys als Fabrik neu verkauft und so ihre Kunden um mindestens 300 Millionen Euro gebracht haben. Dazu kommt der Vorwurf der Steuerhinterziehung. Allein in Deutschland sollen die Beschuldigten 25 Millionen Euro zu wenig an Mehrwertsteuer gezahlt haben. Die stark umkämpfte Pflegereform soll, wie geplant, morgen auf den Weg gebracht werden. Bundesgesundheitsminister Linnemann will am Zeitplan festhalten. Ob das klappt, ist allerdings weiter offen. Silas Quering, oder?
6: Ja, Stand jetzt sind sich Union und SPD trotz interner Krisentreffen immer noch nicht einig, was drinstehen soll. Die SPD hält die bisherigen Pläne für ein reines Sparpaket. Entlastungen für Pflegebedürftige kommen für sie zu kurz. Sie fordert zum Beispiel, den Eigenanteil an den Pflegekosten zu begrenzen. Linnemann lehnt das ab. Er sieht die Reform jetzt auch nur als kurzfristige Hilfe, um das System vorerst am Laufen zu halten. Eine Expertenkommission könnte dann an einer langfristigen Lösung arbeiten.
5: AfD-Spitzenkandidat Ulrich Siegmund will sich im Dezember im Landtag von Sachsen-Anhalt zum Ministerpräsidenten wählen lassen. Das hat er jetzt angekündigt. Wie genau das klappen soll, ist noch unklar. Noch laufen Gespräche, inwieweit das BSW eine AfD-Minderheitsregierung unterstützen will. Enteignungen würden den Wohnungsmangel in Berlin laut einer Studie verschärfen. Die Studienmacher sagen, nur der Bau von neuen Wohnungen kann Mieten langfristig senken. In Auftrag gegeben wurde die Studie von einer Wirtschaftsinitiative, die gegen die Enteignungspläne der Linken ist. ChatGPT-Hersteller OpenAI hält ein neues KI-Modell wegen Sicherheitsbedenken vorerst zurück. Es hätte im Oktober veröffentlicht werden sollen. Laut Wall Street Journal handelte das System in Tests, aber teils ohne Erlaubnis und hielt gegenüber den Nutzern Infos zurück. 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
4: Besser ankommen mit dem besten Verkehrsservice um 4:02. B210 zwischen Ogenwagen und Aurich ist es voller, 5 Minuten plus.
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4: Es wird geblitzt in Delmenhorst in der Lange Straße, in Edewecht auf dem Schipser Damm, in Emden in der Petgummer Straße und im Franeker Weg. In Große Feen wird in der Oldendorfer Straße Richtung Aurich geblitzt im 70er Bereich. Zwischen Haag und Blandorf in der Blandorfer Straße in der Kurve beidseitig 50. In Oldenburg wird in der Eifelstraße geblitzt, in Simonswolde in der Oldersummer Straße und in Zetel in der Oldenburger Straße. Wenn ihr sonst noch was gesehen habt, dann könnt ihr es gerne an die Nordseewelle Hotline melden. 04931 97 3000.
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4: Die nächste Fähre von Norddeich nach Norderney fährt 4:45. Gute Überfahrt.
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4: Ich wünsche euch einen wunderschönen Dienstagnachmittag bei uns im Nordwesten. Ja, und was gibt's Schöneres als diese eine Veranstaltung in Leer? Ich glaube gar nichts. Und ihr wisst bestimmt, dass ich schon vom Gallimarkt spreche. Der startet Mitte Oktober und wir haben heute so ein paar Infos über den Gallimarkt bekommen und die bekommt ihr gleich von mir. Es gibt auf jeden Fall auch ein bisschen was Neues und auch ein paar Nostalgiemomente bei zwei Fahrgeschäften. Das erzähle ich euch gleich jetzt erstmal für euch another

0: dieses Event nach Leer kommt, dann überlegt ihr gefälligst nicht mehr, da geht ihr auf jeden Fall hin. Ich spreche natürlich vom Gallimarkt in Leer und den erkennen wir direkt an dem Geruch von gebrannten Mandeln, dem Kinderlachen, das wir überall hören und auch dieses Geräusch von den Motoren, von den Fahrgeschäften. Ich liebe das einfach. Gallimarkt ist einfach der perfekte Vibe und ja, es geht bald wieder los. Ich spreche mit Dennis Eden vom Verein Reisender Schausteller Ostfriesland. Du freust dich auch schon mega doll, ne?
1: Ja, für mich ist der Gallimarkt an sich einfach das Highlight. Läuft man ja auch immer wieder um den Platz und einfach dieses Flair, was dieser Gallimarkt hat. Dann wieder da die Königstraße und dann hinten der BBS-Parkplatz, die große Bleiche. Und das hat ja so einen tollen, enormen Effekt mit diesen ganzen schmalen Gassen und dann dieser Hauptplatz, die vielen Fahrgeschäfte. Es ist der Gallimarkt an sich, der so besonders ist. Da freut man sich jedes Jahr drauf.
0: Absolut. Es gibt auch ein bisschen was Neues, unter anderem Infinity 2.0. Das ist so eine 65 Meter hohe Überschlagschaukel. Ich glaube, da bekommt ihr mich nicht rein. Und wir kriegen auch so einen kleinen Nostalgie-Moment mit Looping the Loop. Das ist dieses Fahrgeschäft, wo man sich selber Anschwung gibt, bis man dann so einen Loop macht. Und ein historisches Pferdekarussell aus dem Jahr 1904 ist dabei. Und es sieht genauso aus, wie ihr euch das jetzt vorstellt. Es dreht sich so schön mit diesen Pferden und das ist ganz toll bemalt. Ich lieb's einfach. Am Mittwoch, dem 14. Oktober, geht's wieder los mit dem Gallimarkt in Leer. Wir freuen uns schon. Und hier geht's jetzt weiter mit Fest.

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11: Sonne und Wolken im Mix heute Nachmittag. Im Moment bei 22 Grad auf Norderney und 23 Grad in Eversmeer und im Wittmund. 24 haben wir erreicht in Bremen-Walle und in Rastede. Der Nordseewelle 3-Tage-Trend. Morgen ähnlich wie heute, nur noch weniger Sonne, aber wieder bis 24 Grad. Donnerstag regnet es den ganzen Tag und wir erreichen höchstens 19 Grad. Freitag erst neblig, später in Sonne-Wolken Mix bei Tagestopptemperaturen um ebenfalls 19 Grad. Und das nächste Niedrigwasser vor Borkum haben wir heute Abend um 5 nach 8.
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12: Ich bin Eileen Schallhorn. Schönen guten Tag. Pendler auf der Zugstrecke zwischen Norddeich-Mohle, Emden, Bremen und Hannover haben am Morgen viel Geduld gebraucht. Bei Hude war in der Nacht ein Waggon eines Güterzugs entgleist. Es gab Verspätungen und Ausfälle. Die eingesetzten Ersatzbusse waren nach Angaben von Pendlern überfüllt. Die Fahrer ließen teilweise nur noch Fahrgäste aus, aber nicht mehr zusteigen. Auch die ICE-Verbindung zwischen Norddeich-Mohle und Bremen fiel aus. Im Laufe des Vormittags ist der reguläre Zugverkehr auf der Strecke wieder angefahren. Klingelstreiche beim Notruf werden einem Wilhelmshavener jetzt zum Verhängnis. Gestern Abend wählte er mehr als 30 Mal die Notrufnummer, ohne dass es tatsächlich einen Notfall gab. Beamte beschlagnahmten zunächst sein Handy. Weil er aber weiter anrief, kam der 28-Jährige schließlich in Gewahrsam. Bei einem Feuer in Rastede vergangene Nacht ist ein hoher Schaden entstanden. Im Carport eines Einfamilienhauses war zunächst ein Kleinwagen in Brand geraten. Die Flammen schlugen dann auf den Dachstuhl des Gebäudes über. Die Feuerwehr konnte mit Einsatz einer Drehleiter den Brand löschen. Verletzt wurde niemand. Der Schaden wird auf rund 100.000 Euro beziffert. In der Auricher Innenstadt schließen zum Jahresende gleich zwei Apotheken. Die Löwenapotheke am Marktplatz macht dicht, weil der Inhaber in Rente geht. Einen Nachfolger hat er nicht gefunden. Auch die fürstliche Hofapotheke in der Burgstraße schließt. Sie wird mit der gut 200 Meter entfernten Burgapotheke zusammengelegt. 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
11: Besser ankommen mit dem besten Verkehrsservice um 16.31 Uhr. A29, Ahlhorner Heide Richtung Wilhelmshaven zwischen dem Kreuz Oldenburg Ost und Umstede, 3 Kilometer Stop and Go, 6 Minuten plus. B210, Esenser Straße zwischen Okenwagen und Aurich dichter Verkehr, 9 Minuten länger. Und dann habe ich noch eine Meldung von der B436 für euch. Zwischen Wehner Norderstraße und Wehner ist es voller, 5 Minuten plus.
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11: Es wird geblitzt in Delmenhorst in der Lange Straße 30. In Ederwecht auf dem Schäbser Damm. In Emden in der Pettgummer Straße. Nochmal in Emden im Franeker Weg. In Großefehn in der Oldendorfer Straße Richtung Aurich 70. Zwischen Haag und Blandorf wird geblitzt in der Blandorfer Straße in der Kurve 50. In Oldenburg in der Eifelstraße und in Simonswolde in der Oldersummer Straße im 50er-Bereich. Dann steht noch einer in Zettel in der Oldenburger Straße. Stausblitzerstörungen könnt ihr gerne an die Nordseewelle Hotline melden. 04931 97 3000.
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11: Die nächste Fähre von Bensersiel nach Langeoog fährt um 17:30. Kommt gut über, ihr Lieben.
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11: Moin zusammen, ich wünsche euch einen wunderschönen Dienstagnachmittag bei uns im Nordwesten. 16.33 Uhr haben wir es jetzt. Ich begleite euch auf dem Weg in euren Feierabend. Vielleicht seid ihr ja sogar gerade schon auf dem Weg in den Feierabend im Auto, auf dem Weg nach Hause. Vielleicht liegt ihr sogar schon auf der Couch, dann beneide ich euch auf jeden Fall. Oder ihr müsst auch noch ein bisschen. Und dann machen wir es uns auf jeden Fall jetzt, egal in welcher Situation, gemeinsam nett. Ich habe jetzt für euch in der Nordseewelle Playlist nämlich Ava Max mit Love in Myself. Und gleich bekommt ihr gleich von mir auch noch Ariana Grande mit Hate That I Made You Love Me. Da freue ich mich schon drauf. Vorher müssen wir aber drüber quatschen, über die Frau. Da gibt es nämlich wieder einige spannende Sachen zu erzählen. Jetzt erstmal Ava Max, Love in Myself. Moin zusammen.

16.47 Uhr. Ich bin Lisa für euch am Start in der Nordsee Welle Feierabendshow. Und von mir bekommt ihr jetzt Ariana Grande mit Hate That I Made You Love Me. Kam diesen Sommer raus und ist ein sehr beliebter Song. Hat auch bei den MTV Video Music Awards abgesahnt. Hate That I Made You Love Me wurde als bester Song des Sommers ausgezeichnet und das Musikvideo dazu für beste Spezialeffekte. Diesen Sommer war Ariana Grande nach langer Zeit auch wieder groß live unterwegs mit ihrer Eternal Sunshine Tour. In Deutschland war sie zwar nicht, aber in England. Sie hat 10 Konzerte in North Greenwich in der O2 Arena gegeben. Ich stand sogar vor der O2 Arena an einem Tag, an dem sie abends dann einen Auftritt hatte. Ich wusste aber vorher gar nicht, dass sie in der Stadt war, bis ich dann die ganzen Fans und die Ariana-Plakate vor der Arena gesehen habe. Hätte es noch eine Abendkasse gegeben, hätte ich mir definitiv spontan ein Ticket gekauft, war aber selbstverständlich ausverkauft. Vor allem, weil sie ja jetzt auch erstmal eine längere Pause angekündigt hat. Bei Nordseewelle gilt diese Pause aber nicht. Hier ist Ariana Grande für euch mit Hate That I Made You Love Me. Moin zusammen, happy Dienstag.

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11: Sonne und Wolken wechseln sich ab heute Nachmittag. Im Moment dazu 21 Grad auf Baltrum, 22 in Hamburg in der Hafen City, 23 in Hagermarsch und im Bockhorn und 24 sogar noch in Oldenburg-Wechleu. Der Nordseewelle 3-Tage-Trend. Morgen ähnlich wie heute, nur noch weniger Sonne, aber wieder bis zu 24 Grad. Donnerstag regnet es den ganzen Tag und wir erreichen höchstens 19 Grad. Und Freitag ist es erst neblig, später dann ein Sonne-Wolken-Mix und das Ganze auch bei Tagestop-Temperaturen um 19 Grad. Und das nächste Niedrigwasser vor Dornumersiel haben wir heute Abend um 20 vor 9.
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12: Ich bin Imme Kasten. Schönen guten Tag. Bundesgesundheitsminister Lindemann will die Pflegereform durchboxen. Er will, dass die Bundesregierung die Pläne wie geplant morgen beschließt. Stand jetzt sind sich Union und SPD trotz interner Krisentreffen aber immer noch nicht einig. Die SPD hält die bisherigen Pläne für ein reines Sparpaket. Entlastungen für Pflegebedürftige kommen für sie zu kurz. Lindemann sieht die Reform aber nur als schnelle Hilfe, um das System erst einmal am Laufen zu halten. Weitere Schritte sollen dann später folgen. Enteignungen würden den Wohnungsmangel in Berlin nicht lösen, sondern verschärfen. Zu diesem Schluss kommt jetzt eine neue Studie. Jana Klonikowski mit den Einzelheiten dazu.
13: Die Studienmacher vom Kiel-Institut für Weltwirtschaft sagen, nur neue Wohnungen sind da die Lösung und nur dann würden auch die Mieten langfristig runtergehen. Entscheidend sei eben nicht zu. Die Studienmacher vom Kiel-Institut für Weltwirtschaft sagen, nur neue Wohnungen sind da die Lösung und nur dann würden auch die Mieten langfristig runtergehen. Entscheidend sei eben nicht, wem die Wohnungen gehören.

0: Ein entgleister Güterwaggon hat am Morgen für Probleme auf der Bahnstrecke zwischen Norddeich-Mole und Hannover gesorgt. Der Waggon war in der vergangenen Nacht bei Hude vom Gleis gesprungen. Bis in den Vormittag gab es Verspätungen und Ausfälle. Die eingesetzten Ersatzbusse waren teilweise überfüllt. ChatGPT-Hersteller OpenAI hält ein neues KI-Modell wegen Sicherheitsbedenken vorerst zurück. Es hätte im Oktober veröffentlicht werden sollen. Laut Wall Street Journal handelte das System in Tests, aber teils ohne Erlaubnis und hielt gegenüber den Nutzern Infos zurück. 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
3: Besser ankommen mit dem besten Verkehrsservice um 1:05. A29 Wilhelmshaven Richtung Oldenburg. Zwischen Zetel und Varel-Bockhorn ist es voller, 7 Minuten länger aktuell. B436 zwischen Wehner Norderstraße und Wehner ist es voller, hier 5 Minuten plus.
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3: Es wird geblitzt in Delmhorst in der Lange Straße, in Edewecht auf dem Schipser Damm, in Emden in der Petgummer Straße und im Franeker Weg, in Große Feen in der Oldendorfer Straße Richtung Aurich im 70er Bereich, zwischen Haag und Blandorf in der Blandorfer Straße in der Kurve, beidseitig 50, in Oldenburg in der Eifelstraße, in Simonswolde in der Oldersummer Straße und in Zetel in der Oldenburger Straße. Staus mit Zerstörungen könnt ihr gerne melden, telefonisch oder per WhatsApp an die Nordseewelle Hotline 04931 97 3000.
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3: Die nächste Fähre von Norddeich nach Norderney fährt um 17:45. Gute Fahrt euch.
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3: Einen schönen Dienstag Feierabend wünsche ich euch, ihr Lieben. Heute ist Tag der Lebensmittelverschwendung und die feiern wir natürlich nicht, die wollen wir natürlich vermeiden. Und die besten Tipps dafür bekommt ihr gleich bei mir und ja, den wichtigsten, aber den hören wir immer wieder, ne? Den gebe ich euch auch jetzt schon mal. Das Mindesthaltbarkeitsdatum bitte mehr oder weniger ignorieren, würde ich sagen. Also viele Sachen sind einfach länger haltbar. Es heißt ja nicht tödlich ab, es ist mindestens bis dann haltbar und wahrscheinlich sogar noch länger. Also wenn ein Produkt mal abgelaufen in eurem Kühlschrank rumsteht, dann guckt erstmal, ob es vielleicht nicht doch noch gut ist. Hier jetzt für euch Ray mit Where's My Husband. Moin zusammen.

17.17 Uhr, das war Frida Gold für euch in der Nordseewelle Feierabendshow mit Wovon sollen wir träumen? Mein Name ist Lisa, moin zusammen. Heute ist der Tag der Lebensmittelverschwendung und genau das wollen wir natürlich vermeiden. Dadurch werden wertvolle Ressourcen verschwendet, dem Klima wird geschadet und eine ethische Ungerechtigkeit wird dargestellt. Deshalb bekommt ihr jetzt die Tipps gegen Lebensmittelverschwendung von mir. Es fängt schon beim Einkaufen an. Wenn wir mit einem Plan durch die Supermärkte gehen und vielleicht schon wissen, was wir in den nächsten Wochen oder besser gesagt Tagen kochen wollen, dann ist das perfekt. Dann kauft ihr nämlich nur das, was ihr auch wirklich braucht und nicht zu viel. Mit Hunger einkaufen ist nämlich eine ganz schlechte Idee. Da kauft man viel zu viel und vor allem nichts, das man eigentlich gerade braucht. Legt das Obst und das Gemüse am besten ohne Verpackung und schon gewaschen in die dafür vorgesehene Schublade ganz unten im Kühlschrank. Da sind alle Sorten gut aufgehoben und werden nicht so schnell schlecht. Kocht nur so viel, wie ihr auch esst. Und wenn doch mal was übrig bleibt, bitte nicht wegschmeißen. Ihr könnt Reste einfrieren und zum Beispiel an einem Tag essen, an dem ihr keine Zeit zum Kochen habt. One Republic jetzt für euch bei Nordseewelle mit Pay the Toll.

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7: Sonne und Wolken wechseln sich immer noch ab am Himmel über dem Nordwesten. Im Moment kommen wir dazu auf 21 Grad in Cuxhaven und auf Langeoog. 23 messen wir in Friedeburg und 24 Grad sind es in Aurich und in Ocholt. Der Nordseewelle 3-Tage-Trend. Morgen ähnlich wie heute, nur noch ein bisschen weniger Sonne, aber wieder bis zu 24 Grad. Donnerstag regnet es den ganzen Tag und wir erreichen höchstens 19 Grad. Freitag erst neblig, später ein Sonne-Wolken-Mix bei Tagestop-Temperaturen um ebenfalls 19 Grad. Und das nächste Niedrigwasser vor Emden haben wir heute Abend um 9:30.
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8: Ich bin Eileen Schallhorn. Schönen guten Tag. Verteidigungsminister Pistorius hat beim Besuch des Airbus-Werks in Bremen einen neuen Großauftrag der Bundeswehr in Aussicht gestellt. Es geht um 16 neue Transportflugzeuge vom Typen A400M. Die Bundeswehr prüft, dieses neue Flugzeug auch taktisch einzusetzen. Für den Auftrag braucht es noch grünes Licht vom Bundestag. Ein entgleister Güterwaggon hat am Morgen für Probleme auf der Bahnstrecke zwischen Norddeichmole und Hannover gesorgt. Der Waggon war in der Nacht bei Hude vom Gleis gesprungen. Bis in den Vormittag gab es Verspätungen und Ausfälle. Die eingesetzten Ersatzbusse waren teilweise überfüllt. Der Landkreis Leer prüft den Abbau aller Altkleidercontainer. Grund sind vor allem die Müllberge, die sich um die Container häufen. Einmal pro Woche leert ein Bremer Unternehmen die Kleiderboxen. Der Vertrag geht bis Mitte nächsten Jahres. Bis dahin will der Abfallwirtschaftsausschuss Fakten schaffen. Die Oberschule Bärenbostel aus Garbsen ist beim Deutschen Schulpreis ausgezeichnet worden. Die Schule hat die Jury unter anderem durch hohe Schülerpartizipation und digitales Lernen mit iPads überzeugt. Und außerdem wird dort themenorientiert gelernt und nicht mehr in klassischen Fächern. Eine 15-köpfige Delegation aus Schülern und Lehrkräften hat den Preis in Berlin in Empfang genommen. Der Preis ist mit 30.000 Euro dotiert. 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
7: Besser ankommen mit dem besten Verkehrsservice um 17 Uhr und jetzt sofort 31 Minuten. B72, zwischen Backwand und Aurich ist es voller, 5 Minuten plus. B210, Oldenburger Straße, zwischen der Huxiler Landstraße und der Berliner Straße ist es voller, 3 Minuten plus. B401, zwischen Eversen und Achternmeer, dichter Verkehr, 6 Minuten plus. Und eine Meldung noch von der B436, die Umgehungsstraße, Wehnerstraße, ist zwischen der Norderstraße und Wehner voll. 7 Minuten plus aktuell.
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7: Es wird geblitzt in Delmenhorst in der Lange Straße, in Edewecht auf dem Schepser Damm, in Emden in der Petgummer Straße und im Franeker Weg, in Große Feen in der Oldendorfer Straße, zwischen Hage und Blandorf in der Blandorfer Straße in der Kurve im 50er Bereich. Weitere Blitzer in Oldenburg in der Eifelstraße, in Simonswolde in der Oldersummer Straße im 50er Bereich und in Zedl in der Oldenburger Straße. Habt ihr sonst noch was gesehen? Stausblitzer oder Störungen? Dann meldet das sehr gerne an die Nordseewelle Hotline 04931 97 3000.
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7: Die nächste Fähre von Neuherlingensee nach Spiekeroog fährt morgen Vormittag um 22:45.
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7: Moin zusammen, einen schönen Dienstagnachmittag wünsche ich euch. Und das sind gute Nachrichten für alle, die bei dem schönen Herbstwetter jetzt, fast schon noch Spätsommer, schon mal die ersten Blätter, die von den Bäumen fallen, einsammeln wollen. Ihr müsst die nicht direkt alle in eure Biotonne schmeißen und voll machen. Ihr könnt die auch kostenlos in Oldenburg abgeben. Was genau dahinter steckt, hört ihr gleich bei mir. Jetzt habe ich erstmal alle Farben für euch mit Buddy Shark um 17:32 Uhr bei mir.

Wenn ihr bei diesem warmen Herbstwetter schon fleißig seid und die ersten Blätter im Garten zusammenhakt, ist eure Biotonne schnell gefüllt. Deshalb könnt ihr in Oldenburg diesen Herbst wieder kostenlos Laub abgeben. Hier ist die Nordseewelle Feierabendshow mit Lisa und ich hasse es, wenn diese Flut an Blättern meine Biotonne ganz alleine voll macht. Deshalb könnt ihr ab Montag euer Laub kostenlos bei den Wertstoffannahmestellen in Oldenburg vorbeibringen. Eine Woche später stellt die Stadt auch Laubkörbe auf. Da könnt ihr eure Blätter aus dem Garten auch kostenlos reinwerfen. Und davon werden nicht nur so ein paar aufgestellt, nein, rund 1000 Laubkörbe werden in Oldenburg verteilt. Da wird wohl jeder aus Oldenburg einen in seiner Nähe finden. Die Laubkörbe stehen bis Ende des Jahres und werden einmal pro Woche geleert. Also da könnt ihr echt ganz schön viel Laub loswerden. Ist aber auch wichtig, damit die Straßen und Gehwege im Herbst nicht voller Blätter sind. Das wäre nämlich eine rutschige Angelegenheit. Und so ein bisschen Laub im Garten ist zwar nett und auch gut für die Tiere und die Umwelt, aber zu viel nervt dann ja auch. Deshalb könnt ihr in Oldenburg diesen Herbst wieder kostenlos

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9: Auch heute Abend noch Sonne und Wolken im Mix. Und im Moment dazu 20 Grad auf Wangerooge, 22 in Utarp und in Heidmühle und 23 Grad in Oldenburg-Krusenbusch und in Bremen-Seehausen. Der Nordseewelle 3-Tage-Trend. Morgen ähnlich wie heute, nur noch weniger Sonne, aber wieder bis 24 Grad. Donnerstag regnet es den ganzen Tag und wir erreichen höchstens 19 Grad. Und am Freitag ist es erst neblig, später dann ein Sonne-Wolken-Mix bei Tagestop-Temperaturen um ebenfalls 19 Grad. Und das nächste Niedrigwasser vor Halesiel haben wir um 21.53 Uhr.
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10: Ich bin Imme Kasten. Schönen guten Abend. Bundesgesundheitsminister Lindemann will die Pflegereform durchboxen. Er will, dass die Bundesregierung die Pläne wie geplant morgen beschließt. Stand jetzt sind sich Union und SPD trotz interner Krisentreffen aber immer noch nicht einig. Die SPD hält die bisherigen Pläne für ein reines Sparpaket. Entlastungen für Pflegebedürftige kommen für sie zu kurz. Lindemann sieht die Reform aber nur als schnelle Hilfe, um das System erst einmal am Laufen zu halten. Weitere Schritte sollen dann später folgen. AfD-Spitzenkandidat Ulrich Siegmund will im Dezember neuer Ministerpräsident von Sachsen-Anhalt werden. Er hat angekündigt, sich im Landtag zur Wahl zu stellen. Tom Husser hat die Einzelheiten dazu.
11: In einem Interview sagte Siegmund, er will sich im ersten Wahlgang zum Ministerpräsidenten wählen lassen. Dafür reichen aber die Stimmen der AfD allein nicht.

0: Bundesverkehrsminister Bilger will das Sonntagsfahrverbot für Lkw weiter aussetzen. Das hat er im Kölner Stadtanzeiger angekündigt. Hintergrund sind die weiter extrem niedrigen Pegel in den Flüssen. Die schränken den Güterverkehr mit Schiffen gerade massiv ein. ChatGPT-Hersteller OpenAI hält ein neues KI-Modell wegen Sicherheitsbedenken vorerst zurück. Es hätte im Oktober veröffentlicht werden sollen. Laut Wall Street Journal handelte das System in Tests, aber teils ohne Erlaubnis und hielt gegenüber den Nutzern Infos zurück. 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
2: Besser ankommen mit dem besten Verkehrsservice um jetzt genau 6:02. B72 zwischen Backwand und Aurich ist es voller 6 Minuten plus. B210 zwischen Ogenwagen und Aurich ist es voller 10 Minuten länger.
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2: Geblitzt wird in Delmenhorst in der Langen Straße im 30er-Bereich, in Edewecht auf dem Schipserdamm, in Emden in der Petgummer Straße und nochmal in Emden im Franeker Weg. Weitere Blitzer in Große Feen in der Oldendorfer Straße, zwischen Hag und Blandorf in der Blandorfer Straße, in Oldenburg in der Eifelstraße, in Simonswolde in der Oldersummer Straße und in Zetel in der Oldenburger Straße. Und wenn ihr noch was gesehen habt, dann meldet das gerne an die Nordseewelle Hotline 04931 973000. Ruft durch oder schickt eine WhatsApp-Nachricht direkt zu mir ins Studio. Und die nächste Fähre, die fährt von Bangerooge nach Halesiel erst morgen Vormittag um 11. Ich bin Lisa, ihr hört die Nordseewelle Feierabendshow. Moin zusammen, schönen Dienstag Feierabend jetzt mit Leonie und Callum Scott.

0: Ace of Base mit Lucky Love in der Nordseewelle Feierabendshow mit Lisa. Und ich glaube, die Frage hat jeder von uns schon mal gestellt bekommen. Glaubst du an Aliens? Und diese Frage bekommt jetzt eine ganz neue Bedeutung. Außerirdisches Leben im All könnte erstaunlich nah in unserer kosmischen Nachbarschaft existieren. Nämlich auf dem Saturnmond Enceladus. Das haben Forscher herausgefunden. Wir reden jetzt aber nicht von zweibeinigen Aliens mit Glubschaugen, sondern von Mikroorganismen, Kollege Ronny.
1: Würden wir auf dem Eismond Enceladus außerirdische kleine Lebensformen finden, dann wäre auch das eine absolute Sensation. Die deutschen Forscher haben in einer Laborkammer die Bedingungen des Ozeans unter der Eiskruste von Enceladus nachgebildet und bestimmte Tiefseeorganismen von der Erde da reingetan. Und die konnten überleben. Das heißt, Enceladus ist noch lebensfreundlicher als sowieso schon vermutet.
0: Okay, wann werden wir wissen, ob dieses außerirdische Leben da wirklich existiert?
1: Ja, noch fehlt der klare Beweis, weil wir eben nicht direkt nachschauen konnten. Aber in einigen Jahren soll zum Beispiel eine ESA-Sonde zum Saturnmond Enceladus hinfliegen und da Proben aus Geysiren auffangen, die dort Fontänen ins All schleudern. Und in diesen Proben, da können wir dann nachschauen, ob tatsächlich an einem zweiten Ort in unserem Sonnensystem Leben entstanden ist.
0: Wenn ja, würde das die Wahrscheinlichkeit von Leben überall im All enorm erhöhen. Hier geht's jetzt weiter mit Moskena, Worshipping the Sun.

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2: Auch heute Abend wechseln sich noch Sonne und Wolken ab. Das Ganze bei 19 Grad auf Baltrum und noch 20 Grad in Hagermarsch, in Bockhorn, in Oldenburg-Wächleu und in Hamburg in der Hafen-City. Der Nordseewelle 3-Tage-Trend. Morgen ähnlich wie heute, nur noch weniger Sonne, aber bis 24 Grad wieder. Donnerstag regnet es den ganzen Tag und wir erreichen höchstens 19 Grad. Und Freitag erst neblig, später ein Sonne-Wolken-Mix bei Tagestop-Temperaturen um ebenfalls 19 Grad. Und das nächste Niedrigwasser vor Hochseel haben wir nachher um 21.37 Uhr.
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2: Besser ankommen mit dem besten Verkehrsservice. Und aktuell habe ich keine Meldungen für euch. Kommt alle gut an.
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2: Die stehen in Delmenhorst in der Lange Straße, in Edewecht auf dem Schipser Damm, in Emden in der Petkummer Straße und im Franeker Weg, in Großefehn in der Oldendorfer Straße Richtung Aurich im 70er Bereich. Weitere Blitzer zwischen Haag und Blandorf in der Blandorfer Straße in der Kurve, beidseitig 50. In Oldenburg in der Eifelstraße, in Simonswolde in der Oldersummer Straße und in Zetel in der Oldenburger Straße. Stausblitzerstörungen könnt ihr gerne an die Nordseewelle Hotline melden. 04931 97 3000. Ich bin Lisa, noch eine halbe Stunde für euch am Start hier in der Nordseewelle Feierabendshow. Ich spiele euch die meiste Musik und alle aktuellen Hits. Harry Styles habe ich jetzt für euch in der Playlist mit American Girls. Einen schönen Dienstagabend wünsche ich euch. Right.

Alexandra Burke mit All Night Long für euch in der Nordsee Welle Feierabendshow. Danke, dass ihr heute Nachmittag am Start wart. Ich bin Lisa und verabschiede mich jetzt auch in den Feierabend. Wir hören uns morgen wieder ab 14 Uhr hier bei Nordsee Welle. Macht's gut, ihr Lieben. Das sind jetzt Robin Schulz und Barbs für euch mit ihrem neuen gemeinsamen Song Better Times. Tschüssi.

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15: Ich bin Imme Kasten. Schönen guten Abend. Bundesgesundheitsminister Linnemann will die Pflegereform durchboxen. Er will, dass die Bundesregierung die Pläne wie geplant morgen beschließt. Stand jetzt sind sich Union und SPD trotz interner Krisentreffen aber immer noch nicht einig. Die SPD hält die bisherigen Pläne für ein reines Sparpaket. Entlastungen für Pflegebedürftige kommen für sie zu kurz. Linnemann sieht die Reform aber nur als schnelle Hilfe, um das System erst einmal am Laufen zu halten. Weitere Schritte sollen dann später folgen. AfD-Spitzenkandidat Ulrich Siegmund will im Dezember neuer Ministerpräsident von Sachsen-Anhalt werden. Er hat angekündigt, sich im Landtag zur Wahl zu stellen. Tom Husser hat die Einzelheiten dazu.
16: In einem Interview sagte Siegmund, er will sich im ersten Wahlgang zum Ministerpräsidenten wählen lassen. Dafür reicht
15: es. AfD-Spitzenkandidat Ulrich Siegmund will im Dezember neuer Ministerpräsident von Sachsen-Anhalt werden. Er hat angekündigt, sich im Landtag zur Wahl zu stellen. Tom Husser hat die Einzelheiten dazu.
16: In einem Interview

0: Ermittler sind deswegen heute zu einer Großrazzia in 19 Ländern ausgerückt. 7 Verdächtige wurden verhaftet. Enteignungen würden den Wohnungsmangel in Berlin laut einer Studie verschärfen. Die Studienmacher sagen, nur der Bau von neuen Wohnungen kann Mieten langfristig senken. In Auftrag gegeben wurde die Studie von einer Wirtschaftsinitiative, die gegen die Enteignungspläne der Linken ist. Bundesverkehrsminister Bilger will das Sonntagsfahrverbot für Lkw weiter aussetzen. Das hat er im Kölner Stadtanzeiger angekündigt. Hintergrund sind die weiter extrem niedrigen Pegel in den Flüssen. Die schränken den Güterverkehr mit Schiffen gerade massiv ein. 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
4: Ich bin Imme Kasten. Schönen guten Abend. Die stark umkämpfte Pflegereform soll wie geplant morgen auf den Weg gebracht werden. Bundesgesundheitsminister Linnemann will am Zeitplan festhalten. Ob das klappt, ist allerdings weiter offen. Silas Quering, oder?
5: Ja, Stand jetzt sind sich Union und SPD trotz interner Krisentreffen immer noch nicht einig, was drinstehen soll. Die SPD hält die bisherigen Pläne für ein reines Sparpaket. Entlastungen für Pflegebedürftige kommen für sie zu kurz. Sie fordert zum Beispiel, den Eigenanteil an den Pflegekosten zu begrenzen. Linnemann lehnt das ab. Er sieht die Reform jetzt auch nur als kurzfristige Hilfe, um das System vorerst am Laufen zu halten. Eine Expertenkommission könnte dann an einer langfristigen Lösung arbeiten.
4: Riesige Razzia gegen Millionenbetrüger. 1700 Ermittler sind heute in 19 Ländern zu Durchsuchungen ausgerückt. Die Verdächtigen sollen alte Handys als Fabrik neu verkauft und so ihre Kunden um mindestens 300 Millionen Euro gebracht haben. Dazu kommt der Vorwurf der Steuerhinterziehung. Allein in Deutschland sollen die Beschuldigten 25 Millionen Euro zu wenig an Mehrwertsteuer gezahlt haben. Die Berliner Linken Spitzenkandidatin Ehralp ist Mitglied in einem Verein gewesen, der vom Verfassungsschutz beobachtet wird. Die sogenannte Rote Hilfe wird als linksextremistisch eingestuft. Ehralp ist nach Parteiangaben vor ihrer Spitzenkandidatur aus dem Verein ausgetreten. In die Regierungsbildung in Sachsen-Anhalt kommt ein wenig Bewegung. AfD-Spitzenkandidat Siegmund hat angekündigt, sich im Dezember im Landtag wird als linksextremistisch eingestuft. Ehralp ist nach Parteiangaben vor ihrer Spitzenkandidatur aus dem Verein ausgetreten. In die Regierungsbildung in Sachsen-Anhalt kommt ein wenig Bewegung. AfD-Spitzenkandidat Siegmund hat angekündigt,

0: Anklagepunkten schuldig gesprochen worden. Der Club um Superstar Erling Haaland soll über Jahre Einnahmen verschleiert haben. Man City drohen jetzt harte Strafen, von Geldbußen bis hin zum Zwangsabstieg. 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
1: Ich bin Imme Kasten. Schönen guten Abend. Die stark umkämpfte Pflegereform soll wie geplant morgen auf den Weg gebracht werden. Bundesgesundheitsminister Linnemann will am Zeitplan festhalten. Ob das klappt, ist allerdings weiter offen. Silas Quering, oder?
2: Ja, Stand jetzt sind sich Union und SPD trotz interner Krisentreffen immer noch nicht einig, was drinstehen soll. Die SPD hält die bisherigen Pläne für ein reines Sparpaket. Entlastungen für Pflegebedürftige kommen für sie zu kurz. Sie fordert zum Beispiel, den Eigenanteil an den Pflegekosten zu begrenzen. Linnemann lehnt das ab. Er sieht die Reform jetzt auch nur als kurzfristige Hilfe, um das System vorerst am Laufen zu halten. Eine Expertenkommission könnte dann an einer langfristigen Lösung arbeiten.
1: Riesige Razzia gegen Millionenbetrüger. 1700 Ermittler sind heute in 19 Ländern zu Durchsuchungen ausgerückt. Die Verdächtigen sollen alte Handys als Fabrik neu verkauft und so ihre Kunden um mindestens 300 Millionen Euro gebracht haben. Dazu kommt der Vorwurf der Steuerhinterziehung. Allein in Deutschland sollen die Beschuldigten 25 Millionen Euro zu wenig an Mehrwertsteuer gezahlt haben. Die Berliner Linken Spitzenkandidatin Ehralp ist Mitglied in einem Verein gewesen, der vom Verfassungsschutz beobachtet wird. Die sogenannte Rote Hilfe wird als linksextremistisch eingestuft. Ehralp ist nach Parteiangaben vor ihrer Spitzenkandidatur aus dem Verein ausgetreten. In die Regierungsbildung in Sachsen-Anhalt kommt ein wenig Bewegung. AfD-Spitzenkandidat Siegmund hat angekündigt, sich im Dezember im Landtag als Ministerpräsident zur Wahl zu stellen. Wie die dafür nötige Mehrheit zustande kommen soll, ist noch unklar. Bundesverkehrsminister Bilger will das Sonntagsfahrverbot für Lkw weiter aussetzen. Das hat er im Kölner Stadtanzeiger angekündigt. Hintergrund sind die weiter extrem niedrigen Pegel in den Flüssen. Die schränken den Güterverkehr mit Schiffen gerade massiv ein. In einem der größten Verfahren der Fußballgeschichte ist Manchester City in zahlreichen Anklagepunkten schuldig gesprochen worden. Der Club um Superstar Erling Haaland soll über Jahre Einnahmen verschleiert haben. Man City drohen jetzt harte Strafen von Geldbußen bis hin zum Zwangsabstieg. 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
1: Ich bin Anna Löwer. Schönen guten Abend. Die gesetzliche Pflegeversicherung steckt tief im Minus und deshalb will Bundesgesundheitsminister Linnemann von der CDU jetzt erstmal den Rotstift ansetzen. Morgen soll ein entsprechender Gesetzentwurf durchs Kabinett. Finn Riebesel, Freund Lieb.
2: Strukturelle Reformen sollen erst später kommen. Dafür soll eine Kommission Vorschläge erarbeiten, so zumindest Linnemanns Vorhaben. In der Koalition sorgt das aber für Streit. Die SPD will kein reines Sparpaket und droht deshalb mit Blockade. Hinter den Kulissen wurde bis zuletzt verhandelt. Ob und über was Kanzler Merz und seine Ministerinnen und Minister letztendlich abstimmen, ist weiter offen.
1: Riesige Razzia gegen Millionenbetrüger. 1700 Ermittler sind in 19 Ländern zu Durchsuchungen ausgerückt. Die Verdächtigen sollen alte Handys als Fabrik neu verkauft und so ihre Kunden um mindestens 300 Millionen Euro gebracht haben. Dazu kommt der Vorwurf der Steuerhinterziehung. Allein in Deutschland sollen die Beschuldigten 25 Millionen Euro zu wenig an Mehrwertsteuer gezahlt haben. AfD-Spitzenkandidat Siegmund will sich im Dezember im Landtag von Sachsen-Anhalt zum Ministerpräsidenten wählen lassen. Das hat er jetzt angekündigt. Wie genau das klappen soll, ist unklar. Noch laufen Gespräche, inwieweit das BSW eine AfD-Minderheitsregierung unterstützen will. Die Berliner linken Spitzenkandidatin Ehralp ist Mitglied in einem Verein gewesen, der vom Verfassungsschutz beobachtet wird. Die sogenannte Rote Hilfe wird als linksextremistisch eingestuft. Ehralp ist nach Parteiangaben vor ihrer Spitzenkandidatur aus dem Verein ausgetreten. In einem der größten Verfahren der Fußballgeschichte ist Manchester City in zahlreichen Anklagepunkten schuldig gesprochen worden. Der Club um Superstar Erling Haaland soll über Jahre Einnahmen verschleiert haben. Man City drohen jetzt harte Strafen von Geldbußen bis hin zum Zwangsabstieg. 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
2: Ich bin Anna Löwer. Schönen guten Abend. Gesundheitsminister Linnemann will die Pflegereform durchboxen. Er will, dass die Bundesregierung die Pläne wie geplant morgen beschließt. Stand jetzt sind sich Union und SPD trotz interner Krisentreffen aber immer noch nicht einig. Die SPD hält die bisherigen Pläne für ein reines Sparpaket. Entlastungen für Pflegebedürftige kommen für sie zu kurz. Linnemann sieht die Reform aber nur als schnelle Hilfe, um das System erstmal am Laufen zu halten. Weitere Schritte sollen später folgen. Ein Betrügernetzwerk soll mehr als 1 Million gefälschte Smartphones verkauft und so für einen riesigen Schaden gesorgt haben. Ermittler sind deswegen zu einer Großrazzia ausgerückt. Jana Klonikowski.
3: Ja, rund 1700 Ermittler waren bei Durchsuchungen in 19 europäischen Ländern im Einsatz, auch in Deutschland. 7 Verdächtige wurden verhaftet. Die Betrüger sollen Handys aus alten Bauteilen zusammengeschraubt haben und sie dann auf Online-Plattformen als neue Markensmartphones verkauft haben. Dadurch wurden Kunden um mehr als 300 Millionen Euro gebracht. Dazu kommt noch 1 Millionen Schaden durch nicht gezahlte Steuern.
2: In die Regierungsbildung in Sachsen-Anhalt kommt ein wenig Bewegung. AfD-Spitzenkandidat Siegmund hat angekündigt, sich im Dezember im Landtag als Ministerpräsident zur Wahl zu stellen. Wie die dafür nötige Mehrheit zusammenkommen soll, ist bisher unklar. Der Deutsche Schulpreis geht in diesem Jahr nach Hessen. Bundeskanzler Merz hat am Abend die Auszeichnung an die Bertha von Suttner Schule in Mörfelden-Walldorf überreicht, die dafür 100.000 Euro erhält. Ein Sonderpreis für gesellschaftlichen Zusammenhalt geht an die Stadtteilschule Wilhelmsburg in Hamburg. In einem der größten Verfahren der Fußballgeschichte ist Manchester City in zahlreichen Anklagepunkten schuldig gesprochen worden. Der Club um Superstar Erling Haaland soll über Jahre Einnahmen verschleiert haben. Man City drohen jetzt harte Strafen von Geldbußen bis hin zum Zwangsabstieg. 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
1: Ich bin Anna Löwer. Schönen guten Abend. Die gesetzliche Pflegeversicherung steckt tief im Minus und deshalb will Bundesgesundheitsminister Linnemann von der CDU jetzt erstmal den Rotstift ansetzen. Morgen soll ein entsprechender Gesetzentwurf durchs Kabinett. Finn Riebesel, Freund Lieb.
2: Strukturelle Reformen sollen erst später kommen. Dafür soll eine Kommission Vorschläge erarbeiten, so zumindest Linnemanns Vorhaben. In der Koalition sorgt das aber für Streit. Die SPD will kein reines Sparpaket und droht deshalb mit Blockade. Hinter den Kulissen wurde bis zuletzt verhandelt. Ob und über was Kanzler Merz und seine Ministerinnen und Minister letztendlich abstimmen, ist weiter offen.
1: AfD-Spitzenkandidat Siegmund will sich im Dezember im Landtag von Sachsen-Anhalt zum Ministerpräsidenten wählen lassen. Das hat er jetzt angekündigt. Wie genau das klappen soll, ist unklar. Noch laufen Gespräche, inwieweit das BSW eine AfD-Minderheitsregierung unterstützen will. Riesige Razzia gegen Millionenbetrüger. 1700 Ermittler sind in 19 Ländern zu Durchsuchungen ausgerückt. Die Verdächtigen sollen alte Handys als Fabrik neu verkauft und so ihre Kunden um mindestens 300 Millionen Euro gebracht haben. Dazu kommt der Vorwurf der Steuerhinterziehung. Allein in Deutschland sollen die Beschuldigten 25 Millionen Euro zu wenig an Mehrwertsteuer gezahlt haben. Die Berliner Linken Spitzenkandidatin Ehralp ist Mitglied in einem Verein gewesen, der vom Verfassungsschutz beobachtet wird. Die sogenannte Rote Hilfe wird als linksextremistisch eingestuft. Ehralp ist nach Parteiangaben vor ihrer Spitzenkandidatur aus dem Verein ausgetreten. Enteignungen würden den Wohnungsmangel in Berlin laut einer neuen Studie verschärfen. Die Studienmacher sagen, nur der Bau von neuen Wohnungen kann Mieten langfristig senken. In Auftrag gegeben wurde die Studie von einer Wirtschaftsinitiative, die gegen die Enteignungspläne der Linken ist. 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
1: Ich bin Anna Löwer. Gesundheitsminister Linnemann will die Pflegereform durchboxen. Er will, dass die Bundesregierung die Pläne heute wie geplant beschließt. Stand jetzt sind sich Union und SPD trotz interner Krisentreffen aber immer noch nicht einig. Die SPD hält die bisherigen Pläne für ein reines Sparpaket. Entlastungen für Pflegebedürftige kommen für sie zu kurz. Linnemann sieht die Reform aber nur als schnelle Hilfe, um das System erstmal am Laufen zu halten. Weitere Schritte sollen später folgen. Gut drei Wochen nach der Landtagswahl in Sachsen-Anhalt kommt in die Regierungsbildung ein wenig Bewegung. AfD-Spitzenkandidat Ulrich Siegmund hat angekündigt, sich im Dezember im Landtag als Ministerpräsident zur Wahl zu stellen. Mehr dazu von Tom Husse.
2: In einem Interview sagte Siegmund, er will sich im ersten Wahlgang zum Ministerpräsidenten wählen lassen. Dafür reichen aber die Stimmen der AfD allein nicht aus. Wo weitere Stimmen herkommen sollen, ist noch unklar. Aktuell laufen Gespräche zwischen der AfD und dem BSW. Eine Koalition beider Parteien schließt das BSW bisher aus. Vor der Wahl hatte Siegmund noch ausgeschlossen, sich ohne eigene Mehrheit zur Wahl zu stellen.
1: Ein Betrügernetzwerk soll mehr als 1 Million gefälschte Smartphones verkauft und so die Kunden um mehr als 300 Millionen Euro gebracht haben. Ermittler sind deswegen zu einer Großrazzia in 19 Ländern ausgerückt. 7 Verdächtige wurden verhaftet. US-Präsident Trump setzt bei künstlicher Intelligenz auf freiwillige Selbstkontrolle statt auf gesetzliche Vorschriften. Die Chefs großer Tech-Konzerne haben im Weißen Haus eine entsprechende Vereinbarung mit ihm unterzeichnet. Rechtlich bindend ist diese aber nicht. Der Deutsche Schulpreis geht in diesem Jahr nach Hessen. Bundeskanzler Merz hat am Abend die Auszeichnung an die Bertha von Suttner Schule in Mörfelden-Walldorf überreicht, die dafür 100.000 Euro erhält. Ein Sonderpreis für gesellschaftlichen Zusammenhalt geht an die Stadtteilschule Wilhelmsburg in Hamburg. 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
1: Ich bin Anna Löwer. Gesundheitsminister Linnemann will die Pflegereform durchboxen. Er will, dass die Bundesregierung die Pläne wie geplant morgen beschließt. Stand jetzt sind sich Union und SPD trotz interner Krisentreffen aber immer noch nicht einig. Die SPD hält die bisherigen Pläne für ein reines Sparpaket. Entlastungen für Pflegebedürftige kommen für sie zu kurz. Linnemann sieht die Reform aber nur als schnelle Hilfe, um das System erstmal am Laufen zu halten. Weitere Schritte sollen später folgen. Das Deutschland-Ticket wird offenbar schon wieder teurer. Laut Rheinischer Post soll der Preis heute neu festgelegt werden. Im Gespräch ist eine Erhöhung von jetzt 63 auf knapp 67 Euro. Der Koordinierungsrat von Bund, Ländern und Verkehrsbranche muss den neuen Preis dann noch beschließen. Ein Betrügernetzwerk.